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1: Ich bin Dirk Justes. Auch nach dem Debakel für die CDU bei den Wahlen in Berlin und MV bleibt der Kanzler bei seiner Linie. Merz will die Koalition mit der SPD fortsetzen und grundsätzlich am Reformkurs festhalten. Er sagt aber auch, wir müssen Antworten auf die Ängste und Sorgen der Bevölkerung geben. Über die geplanten Reformen will er auch nochmal mit den Ministerpräsidenten reden. Auch die SPD hält an der Zusammenarbeit mit der CDU fest. Vizekanzler Klingbeil.
2: Wir müssen Dinge anders tun und wir brauchen offene und ehrliche Debatten noch in der Regierung über den Reformkurs. Aber die SPD steht zu ihrer Verantwortung, die sie für Deutschland übernommen hat. Und da gibt es kein Wackeln.
1: Anders als im Bund hat die heftige Wahlpleite zumindest bei der CDU in Mecklenburg-Vorpommern jetzt auch personelle Konsequenzen. Landeschef Daniel Peters tritt zurück. Übergangsweise wird er von Philipp Amthor ersetzt. Der ist seit Juli auch Staatsminister für Bund-Länder-Zusammenarbeit im Kanzleramt. Fast 300 Protestaktionen, rund 175.000 Teilnehmer. In ganz Deutschland sind Beschäftigte aus der Autobranche auf die Straße gegangen. Die IG Metall hatte wegen der Krise in der Autoindustrie dazu aufgerufen. Die Gewerkschaft sagt, es braucht neue Produkte und Abnehmer, mit denen sich auch in Zukunft Geld machen lässt. Gewerkschafter Jens Kiele.
3: Wir wissen von BMW, wir wissen von Mercedes, überall die Diskussionen, dass wir von unseren hohen Tarifstandards weg müssen, sollen 40 Stunden für dasselbe Geld gearbeitet werden. Das erzeugt am Ende weniger Arbeitsplätze, weil nicht die Frage ist, wie viele Stunden jemand arbeitet, sondern die Frage ist, welchen Absatz haben wir, mit welcher Produktivität sind wir unterwegs.
1: Ex-Verkehrsminister Scheuer steht jetzt in Berlin vor Gericht wegen der vor Jahren gescheiterten Pkw-Maut. Der Vorwurf: Falschaussage. Scheuer und ein früherer Staatssekretär sollen in einem Untersuchungsausschuss zur Maut gelogen haben. Sie beteuern aber beide, dass das nicht stimmt. Neuer Trainer für Borussia Mönchengladbach. Medienberichten zufolge soll der frühere St. Pauli-Coach Alexander Blessin das

0: Bundesliga-Schlusslicht übernehmen. Der Gladbacher Sportchef Ruven Schröder hatte bereits durchblicken lassen, dass man sich mit einem Nachfolger für Eugen Polanski einig ist. 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
1: Ich bin Dirk Justus. Schönen guten Morgen. Nach den Wahlen in MV stehen die Zeichen auf Rot-Rot-Grün. Ministerpräsidentin Schwesig von der SPD will mit Grünen und Linken über eine Koalition sprechen. In Berlin strebt Linken-Wahlsiegerin Ehralp eine Koalition mit Grünen und SPD an. Möglich wäre aber auch eine Zusammenarbeit von CDU, Grünen und SPD. In ganz Deutschland haben Beschäftigte aus der Autobranche Alarm geschlagen. Es gab fast 300 Protestaktionen. Die IG Metall spricht von rund 175.000 Teilnehmern von großen Konzernen oder Zulieferbetrieben. Die IG Metall sieht viele Jobs in Gefahr. Die Gewerkschaft stellt sich aber gegen Einschnitte für die Beschäftigten. Stefan Kiele von der IG Metall appelliert an die Arbeitgeber.
2: Wir werden auch nicht mit einer 40-Stunden-Woche staatlich unterstützten Produkten in irgendeiner Art und Weise Paroli bieten können. Wir müssen das durch Innovation machen, durch Produktivität. Und da sind wir weiterhin führend und erzielen dadurch genauso auch wieder Absatz. Weil innovative Produkte sind nachgefragte Produkte.
1: Die Bundesregierung gibt Gas. Der angekündigte Tankrabatt soll noch diese Woche von Bundestag und Bundesrat beschlossen werden. Ab Oktober sollen Benzin und Diesel dann 17 Cent pro Liter billiger werden. Auch einen Spritpreisdeckel will die Bundesregierung einführen. Wann ist aber noch offen. Google soll in der EU eine weitere

0: Millionenstrafe zahlen wegen Verstößen gegen den Datenschutz. Die zuständige Behörde verhängt ein Bußgeld von mehr als 400 Millionen Euro. Google hatte vor Jahren Standortdaten seiner Nutzer für Werbezwecke genutzt und damit gegen EU-Vorgaben verstoßen. In den USA schaukelt sich ein Streit über die Pressefreiheit weiter hoch. Die großen TV-Sender sagen, wir berichten erstmal nicht mehr über Auftritte von Präsident Trump. Was steckt dahinter, Daniel Bornberg?
1: Also Grund ist der Rauswurf von CNN und weiteren Medien aus dem Weißen Haus. Den begründet Trump damit, dass sie angeblich Lügen verbreiten. Er legt sich ja immer wieder mit Medien an, deren Berichte ihm nicht passen, aber dieser Schritt ist dann wohl doch einer zu viel. ABC, CBS, NBC und auch Trumps Lieblingskanal Fox News solidarisieren sich mit CNN und wollen ihre Berichterstattung über ihn einschränken. Außerdem gibt es eine Klage gegen den Rauswurf aus dem Weißen Haus.
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1: Ich bin Dirk Justus. Schönen guten Morgen. Der Kanzler gibt sich kämpferisch. Nach dem Wahldebakel bleibt Merz bei seiner Linie. Er setzt weiterhin auf die Koalition mit der SPD und hält am Reformkurs fest. Merz will aber nochmal mit der SPD und den Ministerpräsidenten sprechen. Er sagt, wir müssen Antworten auf die Ängste und Sorgen der Bevölkerung geben.
2: Viele Menschen machen sich Sorgen um den Arbeitsplatz, machen sich Sorgen um die Familien, machen sich Sorgen um ihre Alterseinkommen, machen sich Sorgen um die Gesundheitsversorgung. Es ist die historische Aufgabe der Koalition hier in Berlin und der politischen Mitte insgesamt, unser Land mit allen diesen Fragen fit zu machen für die nächsten Jahre.
1: Anders als im Bund hat die heftige Wahlpleite zumindest bei der CDU in Mecklenburg-Vorpommern jetzt auch personelle Konsequenzen. Landeschef Daniel Peters tritt zurück. Übergangsweise wird er von Philipp Amthor ersetzt. Der ist seit Juli auch Staatsminister für Bund-Länder-Zusammenarbeit im Kanzleramt. Prozessstart gegen Ex-Bundesverkehrsminister Scheuer. In Berlin muss er sich im Zusammenhang mit der gescheiterten Pkw-Maut verantworten. Daniel Bornberg berichtet.
3: In dem Prozess geht es aber nicht um das Maut-Debakel an sich, sondern um den späteren Untersuchungsausschuss dazu. In dem sollen Scheuer und ein früherer Staatssekretär gelogen haben. Stimmt nicht, sagen beide. Die Pkw-Maut war ein Prestigeprojekt der CSU. Es wurde nach einem Urteil des Europäischen Gerichtshofs gestoppt. Laut Anklage hatten die vorgesehenen Mautbetreiber angeboten, das Urteil abzuwarten, bevor die Verträge unterschrieben werden. Das Angebot soll Scheuer aber abgelehnt haben. Die Folge? Der Bund musste mehr als 240 Millionen Euro Schadensersatz zahlen.
1: Der angekündigte Tankrabatt soll noch diese Woche durch Bundestag und Bundesrat gebracht werden. Die Bundesregierung will damit dafür sorgen, dass Benzin und Diesel ab Oktober 17 Cent pro Liter billiger werden. Auf lange Sicht soll ein Spritpreisdeckel entlasten. Wann der kommt, ist aber noch offen. KI braucht strenge Sicherheitsregeln, wie die Luftfahrt oder Atomkraftwerke. So sieht es ein UN-Expertengremium. Das fordert eingeschränkten Zugriff und bessere Überwachung für künstliche Intelligenz. Hintergrund ist eine ganze Reihe an Fällen von außer Kontrolle geratenen KI-Modellen. 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
4: Hey und moin von Norderney. Der Drachen steigt nicht. 5 Minuten später weint ein Kind mitten im schönsten Sonnenschein. Und die ganze Stimmung kippt. So schnell ist der Urlaubsfrieden dahin. Wir kennen das. Den Anspruch, dass es jetzt endlich alles gut werden soll, weil man extra weggefahren ist. Genau dieser Anspruch macht es oft schwerer. Vielleicht ist die eigentliche Übung eine andere, nicht jeden Nachmittag retten zu wollen. Das Unperfekte zulassen, dass mal etwas schief geht, ohne dass gleich der ganze Tag daran zerbricht. Selig heißt es in der Bibel, die Frieden stiften. Gesegnet sind die, die sich um eine friedliche Perspektive kümmern wollen, nicht nur die, denen es auch gelingt. Selig sein, das ist keine Erfolgsprämie, es ist ein Zustand, den Gott denen zuspricht, die eine friedliche Haltung einnehmen, wie immer es dann ausgeht. Vielleicht sind im Urlaub die selig, die als Erste sagen, dann lass uns einfach schwimmen gehen. Siri Fuhrmann.
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0: trocken bei Tageshöchsttemperaturen so um die 18 Grad. Aktuell messen wir 15 Grad auf Wangerooge, 12 Grad in Hinte, 11 Grad in Neuenburg, 11 Grad auch in Jeddelow und 10 Grad haben wir in Lilienthal. Der Nordseewelle 3-Tage-Trend. Die nächsten Tage bleibt es tatsächlich so bewölkt bei uns. Morgen können dann sogar leichte Schauer ab dem Nachmittag hinzukommen. Donnerstag und Freitag wechseln sich Sonne und Wolken ab. Es bleibt trocken bei 16 bis 19 Grad. Das nächste Hochwasser vor Baltrum ist um 8.18 Uhr.
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2: Ich bin Sönke Röhling. Schönen guten Morgen. Kein einfacher Termin heute für Friedrich Merz. Nach den schweren Wahlpleiten in Mecklenburg-Vorpommern und Berlin trifft sich der Kanzler am Nachmittag mit der Unionsfraktion im Bundestag. Mehr von Dirk Justes.
3: Ja, dabei wollen er und die Abgeordneten über die Folgen beraten. Das Ganze ist für Merz alles andere als vergnügungssteuerpflichtig. Viele Fraktionsmitglieder waren am Wochenende in ihren Wahlkreisen und bekamen da sicher auch den Ärger, über die Bundesregierung und den Kanzler zu spüren. Und das wird sicher auch angesprochen. Merz hatte bereits angekündigt, Parteichef und Kanzler bleiben und seinen Reformkurs fortsetzen zu wollen. Die Frage ist nur, ob die CDU-Basis da mitzieht.
2: Anders als im Bund hat das katastrophale Wahlergebnis bei der CDU in Mecklenburg-Vorpommern personelle Konsequenzen. Landeschef Daniel Peters nimmt seinen Hut. Übergangsweise soll Philipp Amthor den Vorsitz übernehmen. Er sagte dazu:
4: Die CDU ist nicht tot, sondern sie wird aus dieser Niederlage eben auch jetzt lernen, Rückschlüsse ziehen. Aber die CDU, sie hat den Willen, dieses Land auch zum Positiven zu gestalten.
2: Die USA, Dänemark und Grönland unterschreiben heute ihr neues Sicherheitsabkommen. Dänemark sieht darin die eigene Souveränität und Grönlands Selbstbestimmung geschützt. US-Präsident Trump sagt dagegen, die USA bekämen dauerhaft Kontrolle über die Sicherheit der Insel. Heizen ist im vergangenen Jahr wieder teurer geworden, vor allem mit Gas und Fernwärme. Für eine durchschnittliche Wohnung wurden mit Gas rund 1.170 Euro im Jahr fällig. Laut Beratungsgesellschaft CO2 Online ein Anstieg um 14% zum Vorjahr. Am Papenburger Bahnhof ist die neue Radstation ab sofort nutzbar. Sie bietet Platz für rund 120 Fahrräder und 6 Lastenräder. Dazu kommen 40 Schließfächer mit Lademöglichkeit für E-Bike-Akkus. Ein Tagesticket für einen Stellplatz kostet 1 Euro. KI braucht strenge Sicherheitsregeln wie die Luftfahrt oder Atomkraftwerke. So sieht es ein UN-Expertengremium. Das fordert eingeschränkten Zugriff und bessere Überwachung für künstliche Intelligenz. Hintergrund ist eine ganze Reihe von Fällen außer Kontrolle geratener KI-Modelle.
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7: Eine Minute nach sechs, besser ankommen mit dem besten Verkehrsservice. Vorsicht bitte auf der A1 Richtung Hamburg zwischen Opusen Bremen-Mahndorf und dem Bremer Kreuz. Da liegen mehrere Plastikteile auf der Fahrbahn. Das war's aber auch schon.
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0: Es wird geblitzt auf der B75 in Huchting auf der Oldenburger Straße, dann auf der B437 in Schweiburg. Blitzer stehen noch in Edewecht in der Oldenburger Straße am Ortsausgang, dann in Emden im Steinweg, außerdem in Gannakissee in der Adelheider Straße, dann in Marienhafen in der Rosenstraße beidseitig und die letzten beiden Blitzer, die stehen in Oldenburg in der Hunsmüller Straße und in Schirum in der Straße Schirumer Feld. Und wenn ihr jetzt noch was habt, Staus, Blitzer, Unfälle oder andere Störungen, dann immer gerne her damit zu uns, am besten per WhatsApp an die Nordseewelle Hotline. Das ist die 04931973000.
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7: Die nächste Fähre von Bensersiel nach Langeoog um 6:45.
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7: Ja, heute wird es bei uns ein bisschen mystisch, ein bisschen abenteuerlich und vielleicht auch ein bisschen haarig an den Füßen.
0: Wir feiern heute nämlich den Hobbit-Tag und mal ehrlich, wer von euch wäre eigentlich auch sofort dabei, wenn Gandalf plötzlich vor der Tür stehen würde und sagen würde, pack deine Sachen, wir gehen auf ein Abenteuer.
8: Ich nicht.
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0: Hier ist die Nordseewelle Morning Show mit Stina und Dennis. Und gehört ihr eigentlich auch zu den Menschen, bei denen der Hobbit auf der Liste der Filme steht, die man einfach gesehen haben muss? Oder vielleicht sogar zu den Leuten, die bei Herr der Ringe alle Charaktere in- und auswendig kennen?
1: Also eins ja, zwei ja, nicht in- und auswendig, okay. Aber ne, schon viele. Also es wird auf jeden Fall heute ziemlich Hobbit-mäßig. Heute ist nämlich der Hobbit-Tag und der Grund dafür ist tatsächlich ziemlich passend. 22. September, das ist in Tolkiens Welt der Geburtstag von Bilbo und von Frodo Beutlin.
0: Bilbos berühmte Geburtstagsparty ist ja auch nicht nur irgendeine Feier.
1: Nein,
0: ne? Er wird
1: nein.
0: 111, Frodo 33, zusammen also 144 Jahre. Und 144 ist bei Hobbits ein Gross. Deshalb sind bei der Feier unter anderem 144 Gäste eingeladen.
1: Aber jetzt mal ehrlich, welcher Hobbit wärt ihr denn von den beiden? Also der gemütliche Bilbo, der am liebsten zu Hause bleibt, gutes Essen auf dem Tisch hat und eigentlich überhaupt keine Lust auf Abenteuer hat? Oder eher Frodo, der irgendwann sagt, okay, komm, dann nehme ich den Ring eben und los geht's.
0: Ich glaube Frodo, ne?
1: Ja,
0: passt, glaube ich. Und apropos Essen, wer die Filme kennt, weiß ja, Hobbits und Essen, das gehört einfach zusammen.
2: Wir machen erst Halt, wenn die Nacht hereinbricht.
3: Und was ist mit dem Frühstück?
2: Das hattet ihr.
3: Wir hatten das erste, ja. Aber was ist mit dem zweiten Frühstück?
1: So.
0: Ja, und dann halt noch der 11 Uhr Imbiss, Mittagessen, Nachmittagstee, Abendessen und Abendbrot. Also eigentlich klingt das Auenland eigentlich so ein bisschen wie der perfekte Ort für Menschen, die richtig gerne essen.
1: Also für mich.
0: Richtig.
1: Meinst du?

0: 17 nach 6 an diesem Dienstagmorgen. Wir schauen kurz auf die Blitzer, liebe Autofahrer. Hier ist Nordseewelle für euch. Und in Oldenburg steht zum Beispiel einer in der Hundsmühler Straße.
1: Ja, und das ist wirklich eine schöne Geste. In Kalifornien gilt der 25. September ab sofort als Dolly Parton Day. Einer der größten Hits der kürzlich verstorbenen Country-Legende, und der liest sich halt wie die amerikanische Schreibweise des 25.09.
0: Kaliforniens Gouverneur Gavin Newsom hat zur Begründung gesagt, Zitat, wir könnten uns alle eine Scheibe von Dolly abschneiden. Mhm. Mit diesem Gesetz wollen wir nicht nur einen Ehrentag für Dolly Parton festlegen, sondern auch eine jährliche Erinnerung schaffen, die uns daran erinnert, so zu leben, wie sie es getan hat. Fröhlich, liebenswürdig und mit ganzem Herzen.

0: der nächsten halben Stunde für euch Love Bites Back.
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10: Die Farbe des Tages. Grau.
0: Richtig, Dennis. Dazu ist es ganz schön bewölkt bei uns im Nordwesten. Es bleibt aber trocken bei Temperaturen so um die 18 Grad. Aktuell messen wir 15 Grad auf Langeoog, 13 Grad in Cuxhaven, 12 Grad in Jemgum und auch in Sande und 11 Grad messen wir in Oldenburg-Wechleu. Der Nordseewelle 3-Tage-Trend. Die nächsten Tage bleibt es tatsächlich so grau bei uns. Morgen können dann leichte Schauer ab dem Nachmittag hinzukommen. Donnerstag und Freitag, da haben wir einen Mix aus Sonne und Wolken. Es bleibt aber trocken bei 16 bis 19 Grad. Das nächste Hochwasser vor Bensersiel ist um 8.44 Uhr.
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11: Ich bin Sönke Röhling. Schönen guten Morgen. Niedersachsen will den Hitzeschutz vor Ort weiter ausbauen. Beim Hitzeschutzgipfel haben Kommunen, Sozialverbände, Gesundheitswesen und Landesregierung über praktische Maßnahmen beraten. Das Land stellt zusätzlich 120 Millionen Euro für kommunalen Klimaschutz und Anpassung bereit. Außerdem sollen Landkreise und kreisfreie Städte eigene Klimaanpassungskonzepte erarbeiten. Ministerpräsident Lies fordert dafür auch mehr Unterstützung vom Bund. Kein einfacher Termin heute für Friedrich Merz. Nach den schweren Wahlpleiten in Mecklenburg-Vorpommern und Berlin trifft sich der Kanzler am Nachmittag mit der Unionsbundestagsfraktion. Vorab gibt es bereits Forderungen nach personellen Konsequenzen. Merz hat allerdings klargemacht, dass er Kanzler und CDU-Parteichef bleiben und seinen Reformkurs fortsetzen will. Beim Thema Krankenversicherung kündigt er allerdings einen Kurswechsel an. Das Nebeneinander von privaten und gesetzlichen Kassen werde von vielen als ungerecht betrachtet, so Merz. Die USA, Dänemark und Grönland unterzeichnen heute ihr neues Sicherheitsabkommen. US-Präsident Trump zufolge sichern sich die USA damit weitreichende Befugnisse und Kontrolle über die Arktisinsel. Die dänische und grönländische Seite haben das in dieser Form bisher nicht bestätigt. Auf dem Münchner Oktoberfest ist ein Mitarbeiter eines Fahrgeschäfts tödlich verunglückt. Der 52-Jährige wurde offenbar von der Gondel eines Freefall Towers getroffen. Wiederbelebungsversuche blieben erfolglos. Die Polizei ermittelt jetzt zur genauen Unfallursache.
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14: Besser ankommen mit dem besten Verkehrsservice um 6.32 Uhr. A1 Richtung Hamburg. Zwischen Bremen, Brinkum und Asten. 4 Kilometer Stau, 10 Minuten Zeitverlust. Und Vorsicht bitte zwischen Ophusen, Bremen, Mahndorf und dem Bremer Kreuz. Da liegen mehrere Plastikteile auf der Fahrbahn. Außerdem noch die Gegenrichtung. A1 Richtung Osnabrück. Zwischen Ophusen, Bremen, Mahndorf und Asten. 5 Kilometer stockend, auch hier kommen etwa 10 Minuten dazu.
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0: Es wird geblitzt auf der B75 in Huchtingen, auf der Oldenburger Straße. Dann auf der B437 in Schweiburg. Außerdem in Edewecht in der Oldenburger Straße am Ortsausgang. Geblitzt wird noch in Emden im Steinweg, dann in Gannakesee in der Adelheider Straße. Blitzer stehen außerdem in Marienhafe in der Rosenstraße beidseitig, dann in Oldenburg in der Hunsmüller Straße und dann noch in Schirum in der Straße Schirumer Feld. Und wenn ihr jetzt noch was habt, Staus, Blitzer, Unfälle oder andere Störungen, dann könnt ihr uns das wie immer sehr gerne melden. Schickt uns einfach eine WhatsApp-Nachricht an die Nordseewelle-Hotline. Das ist die 04931 97 3000.
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14: Die nächste Fähre von Norddeich nach Norderney um 7:30.
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0: Stellt euch mal vor, ihr schaut morgens aus dem Fenster und im Garten steht dann einfach so eine 12 Meter hohe Rakete. Warum? Keine Ahnung, aber die Nachbarn, ne? Die reden garantiert über euch.
14: Tja, und genau so ein ziemlich außergewöhnliches Teil könntet ihr euch jetzt tatsächlich nach Hause holen und das auch noch kostenlos. Klingt erstmal nach dem Deal des Jahres, bis man erfährt, was Selbstabholung in diesem Fall bedeutet.
0: Mehr dazu gleich nach Musik von Mr. Props und Kygo mit Khalid und Griffin. Guten Morgen.
14: Moin.

0: jetzt mal ehrlich, ne? Wenn ihr eine 12 Meter hohe Modellrakete in eurem Garten aufstellen könntet, ihr wärt doch direkt das Gesprächsthema in der ganzen Nachbarschaft.
1: Hier ist die Nordseewelle Morning Show mit Stina und Dennis und das ist jetzt eure Chance. Ihr könnt nämlich auf Kleinanzeigen gerade eine Rakete ersteigern. Die sollte ursprünglich mal auf dem Gelände eines Hotels stehen.
0: Ja, das Mars Hotel in Auerbach in der Oberpfalz, das war so ein ziemlich ambitioniertes Projekt, sagen wir mal. Da sollte ein Forschungsstandort mit eben einem außergewöhnlichen Themenhotel entstehen. Ein Hotel als Marswelt, eingelassen in einen künstlichen Krater. Gäste sollten sich halt wie auf dem roten Planeten fühlen.
1: Jetzt ist das Projekt aber Geschichte. Der Initiator hat nämlich aufgegeben und die Rakete kann bei Kleinanzeigen erstanden werden. Vorteil, die Rakete ist zu verschenken und Nachteil halt nur für Selbstabholer, ne? Inklusive Fundament.
0: Ach komm, bin ich mir aufs Autodach, sollte easy gehen.
2: Houston, wir haben ein Problem.

0: 9:49 und wir schauen einmal auf die Blitze heute Morgen, liebe Autofahrer. Es wird geblitzt in Gannakesee in der Adelheider Straße. Hier sind 30 erlaubt.
1: Ja, die Nordsee Welle Morning Show mit Stina und Dennis. Und heute ist übrigens autofreier Tag. Okay. Es gibt ja aber ökologisch auch freundlichere Alternativen einfach zum Auto, ne?
0: Und die wären dann?
1: Ja, Fahrrad zum Beispiel, die Bahn. Okay. Oder einfach mal liegen bleiben. Hat auch einen sehr, sehr kleinen CO2-Fußabdruck.
0: Super, dass du mir das jetzt sagst, wenn ich schon hier stehe.

0: Es ist kaum zu glauben, aber dieser Song ist dieses Jahr schon 20 geworden.
1: Von ihrem legendären Album Loose aus dem Jahr 2006, Nelly Furtado mit Say It Right. Gleich hier in der Nordsee Welle Morning Show.
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5: Die Wolken dominieren heute bei uns im Nordwesten.
6: Ja, es ist heute ziemlich grau bei uns im Nordwesten. Dazu bleibt es trocken bei Tageshöchsttemperaturen so um die 18 Grad. Aktuell messen wir 15 Grad auf Langeoog, 13 Grad in Cuxhaven, 12 Grad in Jemgum und auch in Sandau und 11 Grad in Oldenburg-Wechleu. Der Nordseewelle 3-Tage-Trend. Die nächsten Tage bleibt es tatsächlich so grau bei uns. Morgen können dann leichte Schauer ab dem Nachmittag mal hinzukommen. Donnerstag und am Freitag, da haben wir einen Mix aus Sonne und Wolken. Es bleibt aber trocken bei Temperaturen von 16 bis 19 Grad. Das nächste Hochwasser vor Dornumersiel ist um 8.41 Uhr.
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7: Ich bin Sönke Röhling. Schönen guten Morgen. Nach den schweren Wahlpleiten wartet auf Kanzler Merz heute ein schwieriger Termin. Er stellt sich am Nachmittag der Unionsbundestagsfraktion. Dort soll über die Folgen der Niederlagen beraten werden. Merz will Parteichef und Kanzler bleiben. Auch seinen Reformkurs will er fortsetzen. Dazu sagt der Vize-Fraktionschef Günther Krings im Ersten.
8: Ich glaube, wir sollten nicht länger abstrakt von Reformen sprechen, sondern ganz konkret, warum wir beispielsweise bei der Rente etwas ändern müssen, damit das System bezahlbar bleibt, am Ende die Menschen auch wieder mehr Rente in der Tasche haben.
7: Ohne den deutschen Kanzler geht in New York heute die Generaldebatte der Vereinten Nationen los. Merz hatte bereits letzte Woche abgesagt, weil schon klar war, dass nach den Wahlen in MV und Berlin zu Hause jede Menge Arbeit auf ihn wartet. Daniel Bornberg berichtet.
9: Die UN-Generaldebatte ist sozusagen das alljährliche Klassentreffen der Weltpolitik. Die Themenschwerpunkte, die Lage im Nahen Osten durch den Iran-Krieg, die Ukraine und Russland sowie die Risiken angesichts der rasanten Entwicklung von KI. Am Rande der Generaldebatte gibt's immer auch Gespräche in kleineren Runden hinter verschlossenen Türen. Dieses Mal treffen sich auch US-Präsident Trump und der ukrainische Präsident Zelensky.
7: Die Bundesregierung hat den Tankrabatt auf den Weg gebracht. Noch in dieser Woche sollen noch Bundestag und Bundesrat die Maßnahmen beschließen. Ab Anfang Oktober sollen Benzin und Diesel 17 Cent pro Liter günstiger werden. Heizen ist im vergangenen Jahr wieder teurer geworden, vor allem mit Gas und Fernwärme. Für eine durchschnittliche Wohnung wurden mit Gas rund 1.170 Euro im Jahr fällig. Laut Beratungsgesellschaft CO2 Online ein Anstieg um 14% zum Vorjahr. Im Raum Delmenhorst und Gandakesee häufen sich Betrugsfälle mit falschen Bankmitarbeitern. Mindestens 12 ältere Menschen wurden in den vergangenen Wochen Opfer, teilt die Polizei mit. Die Täter rufen an und berichten etwa von verdächtigen Abbuchungen. Später holen sie Bankkarten an der Haustür ab. Teilweise kennen sie persönliche Daten ihrer Opfer. Der Schaden liegt insgesamt bei einigen 10.000 Euro. Die Polizei sucht Zeugen. Auf dem Münchner Oktoberfest ist ein Mitarbeiter eines Fahrgeschäfts tödlich verunglückt. Der 52-Jährige wurde offenbar von der Gondel eines Freefall-Towers getroffen. Wiederbelebungsversuche blieben erfolglos. Die Polizei ermittelt jetzt zur genauen Unfallursache. Neuer Trainer für Borussia Mönchengladbach. Medienberichten zufolge soll der frühere St. Pauli-Coach Alexander Blessin das Bundesliga-Schlusslicht übernehmen. Der Gladbacher Sportchef Ruven Schröder hatte bereits durchblicken lassen, dass man sich mit einem Nachfolger für Eugen Polanski einig sei.
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12: Genau 3 Minuten nach 7. Besser ankommen mit dem besten Verkehrsservice. A1 Richtung Hamburg zwischen dem Dreieck Stur und Bremen-Asten. 5 Kilometer Stau, 25 Minuten Zeitverlust. A1 Richtung Osnabrück zwischen dem Bremer Kreuz und Asten. 6 Kilometer Stau, 20 Minuten extra hier. Vorsicht bitte auf der A27 Cuxhaven nach Bremerhaven zwischen Altenwalde und Nordholz, da liegen Gegenstände auf der Fahrbahn. Und noch die A293 Richtung Oldenburg Nord zwischen dem Kreuz Oldenburg Nord und dem Übergang zur B211. 1 Kilometer Stau, hier kommen etwa 10 Minuten dazu.
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6: Es wird geblitzt auf der B75 in Huchting auf der Oldenburger Straße, dann auf der B437 in Schweiburg, außerdem in Edewecht in der Oldenburger Straße am Ortsausgang. Geblitzt wird noch in Emden im Steinweg, dann in Gannakesee in der Adelheider Straße. Außerdem stehen sie in Marienhafe in der Rosenstraße beidseitig, dann in Oldenburg in

0: Hunsmüller Straße und zuletzt in Schirum an der Straße Schirumer Feld. Und wenn ihr jetzt noch was habt, Staus, Blitzer, Unfälle oder andere Störungen, dann immer gern her damit zu uns. Am besten per WhatsApp an die Nordseewelle Hotline. Das ist die 04931 97 3000.
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3: Die nächste Fähre von Emden nach Borkum. 8 Uhr geht's los.
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0: So Leute, wie wär's? Mal so einen Abend in einer Kneipe verbringen, gemeinsam mit einem Promi eurer Wahl. Egal, ob es peinlich, lustig oder unangenehm ist, welcher Promi wäre es bei euch?
3: Also wir haben uns schon mal ein bisschen auf der Straße umgehört und ich sag mal so, da sind schon wirklich einige kuriose Antworten gekommen. Also von Wolle Petri bis Wolfgang Job war da wirklich alles mit dabei. Wen würdet ihr einladen? Schickt uns gerne mal eine WhatsApp-Sprachnachricht dazu. 04931 97 3000. Hier ist Taylor Swift für euch. Guten Morgen.
0: Moin.

0: Schnauze Welle Morning Show mit Dino und Dennis. Und jetzt stellt euch doch mal vor, ihr habt heute Abend einen Tisch in eurer Lieblingskneipe reserviert. Ein paar kalte Getränke stehen da schon auf dem Tisch. Und ihr dürft euch genau einen Promi dazu einladen. Völlig egal, ob Schauspieler, Musiker, Sportler oder einfach jemand, bei dem ihr sagt, ach, mit dem würde ich mich einfach mal richtig gerne unterhalten. Wer wäre das bei euch?
1: Ja, meiner lebt nicht mehr. Freddie Mercury. Ja, weil er einfach geil singen kann. Beste Stimme der Welt.
2: Wolfgang Petri. Ein guter Sänger.
3: Pape Kerkeling. Weil ich habe das Buch von dem gelesen. Super, kann ich nur weiterempfehlen.
4: Nicht? Wolfgang Job, würde ich jetzt sagen. Ich finde, weiß ich nicht, seine ganze Lebensart, beziehungsweise wie er sich halt eben nach oben gearbeitet hat. Ich finde das bewundernswert.
5: Howard Carpendale bestimmt bei dir, oder? Bei meiner Frau. War auf dem Konzert bei Howard Carpendale.
6: Ja, Robbie Williams.
5: Glaub ich, der wird ein bisschen teuer, glaube ich.
0: Da wurde die Frau einfach denunziert.
7: Ja. Aber mega geil, was eine coole Mischung dabei ist. Ja. Also wenn man jetzt mich fragt, mir ist das ja so ein bisschen unangenehm. Aber bei mir wäre das auf jeden Fall Helene Fischer oder Easy Glück. Das ist die Ballermann-Sängerin.
0: Ich sag da jetzt einfach mal nichts zu.
7: Wer wäre das denn bei dir?
0: Also bei mir wäre es Dirk Nowitzki. Also den habe ich schon mal getroffen.
7: Ja.
0: Ja, ganz kurz allerdings nur. Und mega netter Typ. Also mit dem würde ich einfach wirklich gerne mal einen Abend verbringen. Aber Habe Kerkeling fand ich auch nicht schlecht als Vorschlag.
7: Warum wusste ich das mit Dirk Nowitzki irgendwie? Ja, keine Ahnung.
0: Kennst mich halt so gut. Und das war noch mehr als etwas 2 Wochen, ne, die wir jetzt zusammenstehen. Aber welchen Promi würdet ihr euch denn gerne mal für so einen Kneipenabend schnappen? Und warum gerade den oder die?
7: Schickt uns doch einfach mal eine WhatsApp-Sprachnachricht dazu. Es muss euch auch nicht unangenehm sein. 04931 97 3000.

0: hier in der Nordseewelle Morning Show mit Stine und Dennis. Dines. Meine Güte, auch schick. So, wir schauen immer auf die Blitzer, liebe Autofahrer. Es wird geblitzt in Jever an der Radomer Straße. Danke, André, fürs Bescheid sagen.
1: Ja, danke, Dine. Sag mal, habt ihr euch eigentlich auch schon mal gefragt, was bei so einem Festival wie dem Deichbrand zum Beispiel, was da so hinter den Kulissen alles passieren muss? 60.000 Menschen feiern, überall Bühnen, Toiletten, Duschen und natürlich entsteht dabei jede Menge Abwasser.
0: Und genau dafür gibt es auf dem Festival riesige sogenannte Abwasserblasen. Darin wird zum Beispiel das Wasser aus Waschbecken und Duschen gesammelt und die können dann richtig groß werden sogar. Bis zu 200.000 Liter passen da rein.
1: Studis der Hochschule Emden-Leer haben jetzt gemeinsam mit einem Unternehmen Sensoren entwickelt, die messen, wie voll diese Abwasserblasen sind. Also die Daten, die werden dann per Funk über ein sogenanntes LoRa-Warnnetz direkt an die Mitarbeiter geschickt. Mhm. Und die sehen dann sofort auf ihrem Smartphone oder einem Dashboard, diese Blase ist fast voll. Da muss jetzt jemand hin.
0: Und das spart natürlich ordentlich Aufwand, denn vorher musste man regelmäßig zu den Behältern fahren und nachschauen. Jetzt fährt der Abpumptraktor einfach dann los, wenn es auch wirklich nötig ist und die Blase voll ist. Weniger unnötige Fahrten, weniger Sprit und vor allem weniger Emissionen.
1: Richtig gute Nummer.

0: Garcia, Never Give Up. Und gleich hier bei uns in der Nordsee-Welle Morning Show, einer der ganz großen Klassiker des Eurodance.
1: Snap mit Rhythm is a Dancer haben wir gleich für euch auf der Playlist.
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0: Justine, ich hatte ja so ein bisschen auf Sonne gehofft, aber da habe ich wohl schlechte Karten
1: heute. Ja, kannst du richtig knicken heute. Es ist nämlich ganz schön grau und bewölkt bei uns im Nordwesten. Es bleibt aber trocken bei Tageshöchsttemperaturen so um die 18 Grad. Aktuell messen wir 16 Grad auf Baltrum, 12 Grad in Schortens und 11 Grad in Bremerhaven, Virl und auch in Apen. Der Nordseewelle 3-Tage-Trend. Die nächsten Tage, da bleibt es auch erstmal so bewölkt bei uns. Morgen kann es dann sogar ab dem Nachmittag mal leicht regnen. Donnerstag und Freitag, da wechseln sich dann Sonne und Wolken ab. Auch da bleibt es aber trocken bei 16 bis 19 Grad. Das nächste Hochwasser vor Spiekeroog ist um 8.49 Uhr.
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15: Ich bin Silas Quiring. Schönen guten Morgen. Niedersachsen will den Hitzeschutz vor Ort weiter ausbauen. Beim Hitzeschutzgipfel haben Kommunen, Sozialverbände, Gesundheitswesen und Landesregierung über praktische Maßnahmen beraten. Das Land stellt zusätzlich 120 Millionen Euro für kommunalen Klimaschutz und Anpassung bereit. Außerdem sollen Landkreise und kreisfreie Städte eigene Klimaanpassungskonzepte erarbeiten. Ministerpräsident Lies fordert dafür auch mehr Unterstützung vom Bund. Im Raum Delmenhorst und Ganderkesee häufen sich Betrugsfälle mit falschen Bankmitarbeitern. Mindestens 12 Seniorinnen und Senioren wurden zuletzt bestohlen. Die Täter überzeugen ihre Opfer am Telefon, ihre Bankkarten an einen Abholer abzugeben. Der Schaden liegt bei mehreren 10.000 Euro. Zwischen Jever und Schortens ist die alte Bundesstraße jetzt bis Ende Oktober gesperrt. Grund sind Bauarbeiten an der Radvorrangroute. Autos, Fahrräder und Fußgänger müssen während der Arbeiten Umwege fahren. Der Kindergarten Moorwafen ist nur aus südlicher Richtung erreichbar. Am Papenburger Bahnhof ist die neue Radstation ab sofort nutzbar. Sie bietet Platz für rund 120 Fahrräder und 6 Lastenräder. Dazu kommen 40 Schließfächer mit Lademöglichkeit für E-Bike-Akkus. Ein Tagesticket für einen Stellplatz kostet 1 Euro. 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
0: 7.31 Uhr. Besser ankommen mit dem besten Verkehrsservice. A1 Richtung Hamburg zwischen dem Dreieck Stur und Bremen-Arsten. 6 Kilometer Stau, 25 Minuten mehr. A1 Richtung Osnabrück zwischen dem Bremer Kreuz und Arsten. 7 Kilometer Stau. Hier kommt eine Viertelstunde dazu. Die A27 Bremen nach Bremerhaven zwischen Bremerhaven Süd und Geestemünde. 3 Kilometer Stau. Ihr braucht ebenfalls eine Viertelstunde länger. Und noch die A293 Richtung Oldenburg Nord. Zwischen dem Kreuz Oldenburg Nord und dem Übergang zur B211 1 Kilometer Stau, 10 Minuten dazu. Dann schauen wir noch schnell auf die Bundesstraßen B211, Meerkircher Straße. Zwischen Niederhörne und Loi dichter Verkehr, 20 Minuten obendrauf.
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1: Es wird geblitzt auf der B75 in Huchting auf der Oldenburger Straße. Dann auf der B437 in Schweiburg. Blitzer stehen noch in Edewecht in der Oldenburger Straße am Ortsausgang. Dann in Emden im Steinweg. Außerdem in Gannekesee in der Adelheider Straße. Blitzer stehen noch heute Morgen in Jever in der Radomer Straße. Dann in Marienhafe in der Rosenstraße beidseitig. Außerdem stehen sie in Oldenburg in der Hunsmüller Straße. Dann in Schirum in der Straße Schirumer Feld. Und der letzte Blitzer, der steht in Wilhelmshaven am Südstrand. Und wenn ihr jetzt noch was habt, Staus, Blitzer, Unfälle oder andere Störungen, dann immer gerne her damit zu uns. Am besten telefonisch oder per WhatsApp an die Nordseewelle Hotline. Das ist die 04931 97 3000.
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0: Die nächste Fähre von Emden nach Borkum fährt um 8 Uhr.
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0: Leute, nur noch 100 Tage bis Silvester heute. Und jetzt mal ehrlich, wer hat denn schon einen Plan, wo er feiert?
1: Ja, wir auf jeden Fall nicht. Nee. Aber wir haben für euch mal die 3 sichersten Anzeichen, dass Silvester so langsam näher kommt. Und bei einem davon denkt ihr garantiert, oh Gott, ja, stimmt.
0: Ja, Experten empfehlen übrigens ruhig jetzt schon mal Silvester planen, ne? Damit man rechtzeitig weiß, wen man auf gar keinen Fall einladen will.

0: Nordseewelle Morning Show mit Stina und Dennis und liebe Leute, es sind heute nur noch 100 Tage bis Silvester, also Zeit langsam richtig Panik zu bekommen. Wo feiern wir eigentlich, mit wem und vor allem, wer bringt den Alkohol mit?
1: Ja, war klar, dass das wieder deine größte Sorge ist, aber ich kann dir und euch da draußen zumindest schon mal mit auf den Weg geben. Ihr seid alle herzlich eingeladen zur großen Silvesterparty am Meer in Norddeich mit Nordseewelle und ja, Stina, auch mit genügend Alkohol.
0: Na, dann bin ich ja beruhigt. Nein, Scherz. Wir haben auch noch mal schnell eine Top 3 für euch. Die deutlichsten Anzeichen, dass Silvester jetzt wirklich immer näher rückt.
2: Platz 3.
1: Jemand fragt dich, was machst du eigentlich Silvester? Alter, ich weiß noch nicht mal, was ich heute Abend mache.
3: Ach du meine Güte.
2: Platz 2.
0: Du hörst immer öfter den Satz, boah, das Jahr ist aber schnell rumgegangen. Die offizielle Hymne im Herbst.
4: Weiß ich nicht, Digga. Weiß ich nicht, muss das?
2: Und hier der ultimative Platz 1.
1: Das sicherste Anzeichen dafür, dass Silvester jetzt immer näher rückt. Du beginnst schon mal, gute Vorsätze zu sammeln. Dabei liegen die alten von 2025 doch noch im Schrank. Original verpackt. Mhm.

0: gleich 7.48 Uhr hier in der Nordseewelle Morning Show und wir schauen nochmal kurz auf die Blitzer, liebe Autofahrer. Es wird geblitzt heute Morgen in Wilhelmshaven am Südstrand. Hier sind 30 erlaubt.
1: Heute kommt ein ganz spannendes Buch raus, lang erwartet. 30 Jahre nach dem Tod von Prinzessin Diana sorgt ihr Bruder Charles Spencer für Aufsehen.
0: In seinem Buch, das halt neu herausgekommen ist, erhebt er schwere Vorwürfe gegen den heutigen König Charles. Unter anderem behauptet Spencer, Charles habe kurz nach Dianas Tod ungewöhnlich gelöst gewirkt. Außerdem schildert er einen Streit darüber, ob die jungen Prinzen William und Harry hinter dem Sarg ihrer Mutter gehen sollten. Charles soll dabei gesagt haben, man werde Diana ohnehin bald vergessen.
1: Boah, das ist schon ziemlich heftig, wenn das stimmt. Der Buckingham Palace hat darauf ungewöhnlich deutlich bereits reagiert und Spencers Erinnerung in Frage gestellt. Das Thema Diana bleibt damit auch 3 Jahrzehnte nach ihrem Tod ein empfindlicher Punkt für die britische Monarchie.

0: mit Invisible Touch hört ihr in der nächsten halben Stunde hier bei Nordseewelle.
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12: Es ist und bleibt heute ziemlich bewölkt bei uns im Nordwesten.
0: Dazu bleibt es aber trocken bei Tageshöchsttemperaturen so um die 18 Grad. Aktuell messen wir 15 Grad auf Borkum, 12 Grad in Jefa und 11 Grad in Nordenham, Filsum und auch in Augustfehn. Der Nordseewelle 3-Tage-Trend. Die nächsten Tage bleibt es erstmal so grau und bewölkt bei uns. Morgen können dann mal leichte Schauer ab dem Nachmittag hinzukommen. Donnerstag und Freitag, da wechseln sich Sonne und Wolken ab. Es bleibt aber trocken bei 16 bis 19 Grad. Das nächste Hochwasser vor Halesiel ist um 8.53 Uhr.
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13: Ich bin Sönke Röhling.

0: sagte Vizefraktionschef Günter Krings im Ersten.
1: Und bei uns gilt in der CDU eine alte Prioritätenregel. Erst das Land, dann die Partei, dann die Person. Insofern müssen wir schauen, wie wir Vertrauen zurückgewinnen. Und dann kann auch natürlich Personalfragen dazugehören. Das kann man nicht ausklammern, aber ich warne davor, in einem Personalwechsel das Heil jetzt zu sehen.
0: In Sachen Tankrabatt soll es jetzt schnell gehen. Das Bundeskabinett hat die Maßnahme gegen die hohen Spritpreise beschlossen. Fabian Hoffmann berichtet.
2: In dieser Woche sollen dann auch noch Bundestag und Bundesrat den Tankrabatt beschließen. Der Start ist für Anfang Oktober angepeilt. Wie schon im Sommer sollen die Preise von Benzin und Diesel um 17 Cent pro Liter runtergehen. Bezahlen will die Regierung das Ganze mit Geld, was in diesem Jahr noch nicht ausgegeben wurde. Außerdem will sich Finanzminister Klingbeil auf EU-Ebene für eine Übergewinnsteuer für die Mineralölkonzerne einsetzen. Die Regierung will ab Januar auch noch einen Spritpreisdeckel einführen, also eine staatlich festgelegte Preisobergrenze.
0: Nach dem Wahlsieg der Linken in Berlin fordert die CSU ein schnelles Verbot von Immobilienenteignungen. Generalsekretär Huber spricht in einem Funkinterview von einem sozialistischen Himmelfahrtskommando, das fatal sei für nötige Privatinvestitionen. Die Linke will das Thema in den Mittelpunkt ihrer Koalitionsverhandlungen stellen. Ohne den deutschen Bundeskanzler geht in New York heute die UN-Generaldebatte los. Merz hatte abgesagt, weil klar war, dass nach den Wahlen in MV und Berlin zu Hause jede Menge Arbeit auf ihn wartet. Am Rande der Generaldebatte wollen die USA, Dänemark und Grönland heute das Grönland-Abkommen unterzeichnen. Zwischen Jever und Schortens ist die alte Bundesstraße jetzt bis Ende Oktober gesperrt. Grund sind Bauarbeiten an der Radvorrangroute. Autos, Fahrräder und Fußgänger müssen während der Arbeiten Umwege fahren. Der Kindergarten Moorwarfen ist nur aus südlicher Richtung erreichbar. Google soll in der EU eine weitere Millionenstrafe zahlen, wegen Verstößen gegen den Datenschutz. Die zuständige Behörde verhängt ein Bußgeld von mehr als 400 Millionen Euro. Google hatte vor Jahren Standortdaten seiner Nutzer für Werbezwecke genutzt und damit gegen EU-Vorgaben verstoßen.
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6: Gleich ganz genau 8:02 besser ankommen mit dem besten Verkehrsservice. A1 Richtung Hamburg zwischen dem Dreieck Stur und Bremen-Hemelingen. 6 Kilometer Stau. Hier kommt eine gute halbe Stunde obendrauf. A1 Richtung Osnabrück zwischen dem Bremer Kreuz und Asten. 8 Kilometer Stau. Auch hier eine gute halbe Stunde mehr. A27 Bremen nach Bremerhaven zwischen Bremerhaven Süd und Geestemünde. 4 Kilometer Stau, da könnt ihr 25 Minuten mehr einplanen. Dann die B212 Nordenham nach Ganderkesee zwischen Elsfleet und Werder-Lichtenberg. Dichter Verkehr 20 Minuten plus. Und nochmal die B212 Stedinger Straße zwischen Burgholzberg, Nutzhorner Straße und Hamenhausen. Ebenfalls ein bisschen voller. 10 Minuten obendrauf.
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7: Es wird geblitzt auf der B75 in Huchting auf der Oldenburger Straße, dann auf der B437 in Schweiburg. Blitzer stehen noch in Edewecht in der Oldenburger Straße am Ortsausgang, dann in Emden im Steinweg, außerdem in Ganakesee in der Adelheider Straße. Geblitzt wird noch in Jever an der Radomer Straße, dann in Marienhafen in der Rosenstraße bei beidseitig. Teure Fotos gibt es noch in Oldenburg in der Hunsmühler Straße, dann in Schirum in der Straße Schirumer Feld und zuletzt stehen sie in Wilhelmshaven am Südstrand. Und wenn ihr jetzt noch was habt, Staus, Blitzer, Unfälle oder andere Störungen, dann könnt ihr uns das wie immer sehr gerne melden. Am besten telefonisch oder per WhatsApp an die Nordseewelle Hotline. Das ist die 04931 97 3000.
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6: Die nächste Fähre von Nesmasil nach Baltrum fährt um 10 Uhr.
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7: Heute spricht übrigens US-Präsident Donald Trump vor der UN-Vollversammlung.
6: Ja, ist so. Man muss schon versammelt voll sein, um den noch für voll halten zu können.
8: Ja, wenn noch einer muss, aber Dennis Schluss. Prost.
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0: Genesis, Invisible Touch. Hier ist die Nordsee Welle Morning Show mit Stine und Dennis. Und mit wem würdet ihr denn gerne mal einen Abend in der Kneipe verbringen?
1: Jürgen Klopp vielleicht, Wolle Petri, Thomas Müller, Jan Böhmermann, vielleicht auch Harry Styles, Dwayne Johnson oder einfach euer absoluter Lieblingspromi.
0: Das oberste Regal. Mhm. Egal ob Schauspieler, Musiker, Sportler oder ganz jemand anders. Wen würdet ihr euch an den Kneipentisch holen? Wen haben wir hier? Moin.
2: Guten Morgen, Erwin Newsen hier. Ja, ich würde ganz gerne in unsere Dorfkneipe, wie Willi, natürlich, die so urig ist wie der Schellfischposten, und keiner würde besser passen wie Ina Müller. Ja. Diese würde ich zu uns einladen und dementsprechend auch den Chanticor mit dazu holen. Somit hätte man mit Sicherheit einen schönen Abend mit ihr dort.
0: Ja, da würde auf jeden Fall genug gesammelt werden an dem Abend. Witzig, heute wurde viel im Arbeitstag.
1: Ulrike hat uns auch geschrieben, bei ihr wäre es nämlich Otto. Klar, in Ostfriesland irgendwann fallen, der könnte dann ja wahrscheinlich auch noch so ein paar Ottifanten auf die Bierdecke malen.
0: Ja, genau. Und auch von Thomas haben wir eine Nachricht bekommen, ne? Er würde den Kneipenabend gerne mit Günther Jauch verbringen.
1: Ui.
0: Ja, der könnte ja den Wein aus seinem eigenen Anbaugebiet mitbringen quasi, ne? Und vielleicht noch ein nettes Kneipenquiz veranstalten.
1: Mit wem würdet ihr denn gerne einen Abend in der Kneipe verbringen? Schickt uns gerne mal eine WhatsApp-Sprachnachricht 04931 97 3000.

0: One Republic After God hier in der Nordseewelle Morning Show mit Burning Bridges. Wir schauen kurz auf die Straßen, liebe Autofahrer. Blitzer heute früh unter anderem in Jever in der Radummer Straße.
1: Und Star Wars Fans haben ab sofort ein neues Mekka, das Lucas Museum of Narrative Art.
0: Regisseur George Lucas hat sich in Los Angeles ein eigenes Denkmal gesetzt. Unter anderem können wir darin eine Statue von Prinzessin Leia bewundern, die Jabba the Hutt zu Tode wirbt. Eine Szene aus Die Rückkehr der Jedi-Ritter aus dem Jahr 1983.
1: Statuen gibt's auch von Yoda oder Grogu. Und dazu gibt's auch unter anderem eine Star Wars in Motion Ausstellung. Da sehen wir Fahrzeuge aus der Originaltrilogie und aus den Prequels von George Lucas.
0: Aber es geht nicht nur um Star Wars in dem Museum. Unter anderem sind auch ein Gemälde von Banksy zum Beispiel zu sehen oder auch ein Selbstporträt von Frida Kahlo. Das Ganze ab heute dann auch für Besucher. Das Museum eröffnet heute offiziell das Lucas Museum of Narrative Art in L.A.

0: You bring on the sun, frei übersetzt, du bist mein persönlicher Sonnenschein.
1: Och, danke für das Kompliment, Dennis. Ganz nett.
0: Ja, ich meinte eigentlich London Meet, aber okay. Aber ist okay, wenn du das für dich akzeptieren willst.
1: You bring on the
0: sun, gleich hier bei Nordseewelle.
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0: Grau, grau und nochmal grau, Stine.
1: Das beschreibt es ziemlich gut. Dafür bleibt es heute aber trocken bei uns im Nordwesten mit Tageshöchsttemperaturen so um die 18 Grad. Aktuell messen wir 16 Grad auf Baltrum, 12 Grad in Fahrele und auch in Großheide und 11 Grad in Beverstedt und in Bad Zwischenahn. Der Nordseewelle 3-Tage-Trend. Ja, die nächsten Tage bleibt es genauso grau bei uns. Morgen können dann mal leichte Schauer ab dem Nachmittag hinzukommen. Donnerstag und Freitag, da haben wir einen Mix aus Sonne und Wolken. Es bleibt trocken bei 16 bis 19 Grad. Das nächste Hochwasser vor Schillig ist um 9.21 Uhr.
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12: Ich bin Silas Quiring. Schönen guten Morgen. Rund 3000 Beschäftigte haben in Emden für die Zukunft des VW-Werks demonstriert. Die Betriebsversammlung gestern war Teil eines bundesweiten Aktionstages der IG Metall. Bundesweit beteiligten sich laut Gewerkschaft rund 175.000 Beschäftigte. Hintergrund ist die Sorge um Arbeitsplätze und mögliche Werksschließungen nach 2030. Niedersachsen stellt 120 Millionen Euro zusätzlich für kommunale Klimaschutz- und Anpassungsmaßnahmen bereit. Das hat das Land nach einem Hitzeschutzgipfel mit den Kommunen und dem Gesundheitswesen mitgeteilt. Vom Bund fordert Ministerpräsident Lies mehr Unterstützung für Städte und Gemeinden beim Erstellen eigener Hitzeschutzpläne. Im Raum Delmenhorst und Ganderkesee häufen sich Betrugsfälle mit falschen Bankmitarbeitern. Mindestens 12 ältere Menschen wurden in den vergangenen Wochen Opfer, teilte die Polizei mit. Die Täter rufen an und berichten etwa von verdächtigen Abbuchungen. Später holen sie Bankkarten an der Haustür ab. Teilweise kennen sie persönliche Daten ihrer Opfer. Der Schaden liegt insgesamt bei einigen 10.000 Euro. Die Polizei sucht Zeugen. Zwischen Jever und Schortens ist die alte Bundesstraße jetzt bis Ende Oktober gesperrt. Grund sind Bauarbeiten an der Radvorrangroute. Autos, Fahrräder und Fußgänger müssen während der Arbeiten Umwege fahren. Der Kindergarten Moorwafen ist nur aus südlicher Richtung erreichbar. 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
0: Besser ankommen mit dem besten Verkehrsservice um 8.31 Uhr. A1 Richtung Hamburg zwischen dem Dreieck Stur und Bremen-Hemelingen. 7 Kilometer Stau, 40 Minuten Zeitverlust hier. A1 Richtung Osnabrück zwischen dem Bremer Kreuz und Asten. 9 Kilometer Stau, 25 Minuten extra. A27 Bremen nach Bremerhaven zwischen Bremerhaven Süd und Geestemünde. 3 Kilometer Stau, ihr braucht etwa 20 Minuten länger. Und eine Viertelstunde mehr ist es auf der B212 Nordenham nach Ganderke See zwischen Elsfleth und Werder-Lichtenberg.
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1: Es wird geblitzt auf der B75 in Hochding auf der Oldenburger Straße. Dann auf der B437 in Schweiburg. Außerdem stehen sie in Edewicht in der Oldenburger Straße am Ortsausgang. Dann in Emden im Steinweg. Außerdem in Ganneke See in der Adelheider Straße. Dann in Jever in der Radomer Straße. Geblitzt wird noch kurz vorm Ortseingang von Leerhafe, von Rispel kommend, dann in Marienhafe in der Rosenstraße beidseitig. Blitzer stehen noch in Oldenburg in der Hunsmüller Straße, dann in Schirum in der Straße Schirumer Feld und zuletzt wird geblitzt in Wilhelmshaven am Südstrand. Und wenn ihr jetzt noch was habt, Staus, Blitzer, Unfälle oder andere Störungen, dann immer gerne her damit zu uns, am besten telefonisch oder per WhatsApp an die Nordseewelle Hotline. Das ist die 04931 97 3000.
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0: Der nächste Töverland-Express von Norddeich nach Jüst um 8:45.
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1: Einmal nicht über die Bahnpreise ärgern, sondern einfach einsteigen und losfahren und zwar für umsonst.
0: Klingt wie ein Traum, aber gibt's tatsächlich. Anfang Oktober, da könnt ihr im gesamten VBN-Gebiet mehrere Tage lang kostenlos Bus, Bahn und Regionalzüge fahren, teilweise sogar IC. Mhm. Alles dank des Einheitsfestes in Bremen.
1: Die genauen Infos dazu gleich bei uns nach Blue Lagoon und Super High mit Nika.
0: Guten Morgen zusammen.

0: aus der Wende Morning Show mit Dino und Dennis. Und vielleicht gehört ihr ja auch zu den Leuten, die ständig über die hohen Preise im ÖPNV meckern.
1: Ja, da kann ich mich nicht rausnehmen, aber zumindest am übernächsten Wochenende wird Bus- und Bahnfahren im Nordwesten richtig günstig. Vom 2. bis zum 5. Oktober können wir im gesamten VBN-Gebiet nämlich kostenlos fahren, komplett.
0: Das hängt mit dem Tag der Deutschen Einheit zusammen. Das Einheitsfest wird ja dieses Jahr in Bremen ausgerichtet. Und passend dazu können wir von Freitag 14 Uhr bis Montag um 3 Uhr alles gratis nutzen. Busse, Straßenbahn und Regionalbahn.
1: Und das ist echt eine große Region, die da abgedeckt wird. Ne? Zum VBN-Gebiet gehören die kreisfreien Städte Bremen, Bremerhaven, Delmenhorst und Oldenburg. Und auch die Landkreise Ammerland, Diepholz, Oldenburg, Osterholz, Verden und Wesermarsch.
0: Schon irgendwie richtig geil, muss ich sagen. Vor allem, weil das Angebot nicht nur für Fahrten zum Einheitsfest nach Bremen gilt. Wir können das auch losgelöst davon nutzen. Also von August Fehn nach Bremerhaven zum Beispiel, komplett kostenlos, sollte man sich dann schon überlegen, ob sich das nicht mal lohnen würde.
1: Ja, einzige Einschränkung, Fahrräder könnt ihr an dem Wochenende leider nicht mitnehmen, einfach falls in den Zügen ziemlich voll werden dürfte. Mhm. Kommt ja nicht jeden Tag vor, dass wir die kostenlos nutzen können, vom 2. bis zum 5. Oktober.

0: 8.47 Uhr an diesem Dienstagmorgen und wir schauen nochmal auf die Blitzer, liebe Autofahrer. Es wird geblitzt auf der B75 in Huchting auf der Oldenburger Straße. Hier sind 70 erlaubt.
1: Boah, auf die Idee musst du erstmal kommen. Zwei Männer aus Deutschland haben unerlaubt eigene Bilder im Louvre aufgehängt. Ganz einfach mit Klebeband direkt im Saal der Mona Lisa.
0: Ja, warum auch nicht? Sieht so aus, als hätten sie es dann auch darauf angelegt, schnell entdeckt zu werden. Ja. Sind sie übrigens auch. Der Wachdienst des Museums hat die beiden der Polizei übergeben. Die Strafe dürfte allerdings nicht allzu hoch ausfallen. Die Männer haben ja keine Kunstwerke oder sonst was beschädigt, sondern nur die Museumswand hat da so ein bisschen gelitten.
1: Die beiden haben erklärt, bei der Aktion habe es sich lediglich um einen Scherz gehandelt. Und wir halten fest, Kunst kennt keine Grenzen und offenbar auch keine Hausordnung.

0: 8.56 Uhr, die Nordseewelle Morning Show ist hier mit Stina und Dennis und gleich wird's hier richtig 90er.
1: Wie der Song selber, The Rickety Dong Song von Passion Fruit, haben wir gleich für euch auf der Playlist.
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0: Stina, heute ist es ganz schön grau und bewölkt bei uns im Nordwesten.
1: Ja, dazu bleibt es trocken bei Tageshöchsttemperaturen so um die 18 Grad. Aktuell messen wir 16 Grad auf Jüst, 13 Grad in Wilhelmshaven und 12 Grad in Detern-Rastede und auch 12 Grad in Bremen-Neustadt. Der Nordseewelle 3-Tage-Trend. Ja, die nächsten Tage haben wir ganz schön viele Wolken bei uns am Himmel. Morgen können dann mal leichte Schauer ab dem Nachmittag hinzukommen. Donnerstag und am Freitag, passend zum Start ins Wochenende, wechseln sich dann Sonne und Wolken ab. Es bleibt trocken bei 16 bis 19 Grad. Das nächste Hochwasser vor Emden ist um 9.25 Uhr.
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0: Abgeordneten über die Folgen beraten. Das Ganze ist für Merz alles andere als vergnügungssteuerpflichtig. Viele Fraktionsmitglieder waren am Wochenende in ihren Wahlkreisen und bekamen da sicher auch den Ärger über die Bundesregierung und den Kanzler zu spüren. Und das wird sicher auch angesprochen. Merz hatte bereits angekündigt, Parteichef und Kanzler bleiben und seinen Reformkurs fortsetzen zu wollen. Die Frage ist nur, ob die CDU-Basis da mitzieht.
1: Nach dem Wahlsieg der Linken in Berlin wird heftig über Immobilienenteignungen diskutiert. Die CSU fordert ein schnelles Verbot. Generalsekretär Huber sagte den Funke-Zeitungen, Enteignungen seien fatal für nötige private Investitionen. Ähnlich sieht es auch CDU-Kanzler Merz. Schon bald soll ein Gesetzentwurf dazu kommen. Unter Experten gibt es allerdings auch Zweifel, ob so ein Verbot überhaupt rechtens wäre. Die Linke in Berlin hat im Wahlkampf massiv auf das Thema Übernahme von Immobilienkonzernen gesetzt und will es in den Mittelpunkt von Koalitionsverhandlungen stellen. Auf dem Münchner Oktoberfest ist ein Mitarbeiter eines Fahrgeschäfts tödlich verunglückt. Der 52-Jährige wurde offenbar von der Gondel eines Freefall-Towers getroffen. Wiederbelebungsversuche blieben erfolglos. Die Polizei ermittelt jetzt zur genauen Unfallursache. Vor dem Landgericht Bremen hat der Prozess gegen einen mutmaßlichen IS-Anhänger begonnen. Der damals 20-Jährige soll im vergangenen Jahr in Syrien an Waffen trainiert haben. Nach seiner Rückkehr nach Deutschland soll er hier IS-Inhalte verbreitet haben. Die Anklage wirft ihm die Vorbereitung einer schweren staatsgefährdenden Gewalttat vor. In den USA zeigen die großen TV-Sender klare Kante. ABC, CBS, NBC und Fox News wollen vorerst nicht mehr über Auftritte von Präsident Trump berichten. Hintergrund ist der Rauswurf von CNN und zwei weiteren US-Medien aus dem Weißen Haus, den Trump mit angeblichen Lügen begründet. Neuer Trainer für Borussia Mönchengladbach. Medienberichten zufolge soll der frühere St. Pauli-Coach Alexander Blessin das Bundesliga-Schlusslicht übernehmen. Der Gladbacher Sportchef Ruven Schröder hatte bereits durchblicken lassen, dass man sich mit einem Nachfolger für Eugen Polanski einig sei.
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5: Besser ankommen mit dem besten Verkehrsservice um 9:02. A1 Richtung Hamburg zwischen dem Dreieck Stur und Bremen-Arsten. 8 Kilometer Stau, hier kommt eine Dreiviertelstunde dazu. A1 Richtung Osnabrück zwischen dem Bremer Kreuz und Arsten. 8 Kilometer Stau, hier ist es eine halbe Stunde mehr. Und noch die A27 Bremen nach Bremerhaven. Einmal zwischen Achim Nord und Bremen-Sebalsbrück, 4 Kilometer Stau, Viertelstunde plus. Und weiter zwischen Bremerhaven Süd und Geestemünde ebenfalls 4 Kilometer Stau und 25 Minuten obendrauf.
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6: Es wird geblitzt auf der B75 in Huchting auf der Oldenburger Straße, dann auf der B437 in Schweiburg. Geblitzt wird noch in Edewecht in der Oldenburger Straße am Ortsausgang, dann in Emden im Steinweg. Außerdem in Gannekesee in der Adelheider Straße, dann in Jever in der Radomer Straße. Teure Fotos gibt es noch kurz vorm Ortseingang von Leerhafe von Rispel kommend, dann in Marienhafe in der Rosenstraße beidseitig, außerdem in Oldenburg in der Hunsmüller Straße. Blitzer stehen dann noch in Schirum in der Straße Schirumer Feld. Außerdem steht einer in Seekorn und der letzte Blitzer, der steht in Wilhelmshaven am Südstrand. Und wenn ihr jetzt noch was habt, Staus, Blitzer, Unfälle oder andere Störungen, dann immer gerne her damit zu uns. Am besten telefonisch oder ihr schickt uns ganz einfach eine WhatsApp-Nachricht an die Nordseewelle Hotline. Das ist die 04931 97 3000.
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5: Die nächste Fähre von Neuharlinger Siel nach Spiekeroog um 9:45.
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6: Tanner, Familie, Melmark, Sienna, braunes Fell und jede Menge Chaos. Na, eigentlich müsstet ihr jetzt schon wissen, um wen es geht. Alf!
5: Vor genau 40 Jahren flimmerte der kleine Außerirdische zum ersten Mal über die US-Bildschirme und während wir ihn einfach nur lustig und liebenswert fanden, war der Alltag am Set offenbar alles andere als entspannt.
6: Hört ihr gleich bei uns. Für die Schauspieler waren das echt anstrengende Drehtage, unter anderem wegen diverser Falltüren am Set.
5: Sowas Fieses.

0: Nur drei Schlagwörter. Null Problemo, Melmark und Katzen. Und schon wisst ihr, von wem wir reden.
1: Ach, was ich noch sagen wollte, das Popcorn ist alle. Schon gut. Ich sehe mal zu, was ich noch aus dem Sofa zusammenkratzen kann.
2: Ihr hört die Nordseewelle Morning Show mit Steen und Dennis und er war sicher einer der liebenswertesten Außerirdischen der Fernsehgeschichte. Heute vor 40 Jahren lief die allererste Folge von Alf im US-Fernsehen.
0: Hallo, da bin ich, hieß die auf Deutsch, weiß ich noch. Mhm. Und ganz ehrlich, ich hätte ja als Kind auch gerne so einen kleinen Alf zu Hause gehabt. Ne? Also, aber für die Schauspieler war das wohl wirklich eine echte Qual teilweise damals. Ne? Also die Dreharbeiten für eine Episode, 30 Minuten, die dauerten oft so 20 bis 25 Stunden, einfach weil die Koordination der Alf-Puppe mega kompliziert war.
2: Außerdem wurde das gesamte Studioset auf einer etwa 1,20 Meter hohen Bühne aufgebaut und der Boden war voller Löcher und Falltüren, damit die Puppenspieler eben von unten agieren konnten. Die Schauspieler mussten also ihre Schritte am Set zentimetergenau auswendig lernen, sonst wären sie da im Zweifel halt einfach auch mal durchgerutscht.
0: Ja, besonders Max Wright alias Willy Tanner hatte so seine Probleme mit der Gesamtsituation. Die Dreharbeiten nervten ihn so sehr, dass er die Alf-Puppe einmal sogar vor laufender Kamera körperlich angriff.
2: Oh Gott.
0: Und von ihr weggezerrt werden musste. Und nach der allerletzten Szene der Serie hat Max Wright das Set tatsächlich wortlos verlassen.
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0: gleich 9:19 Uhr hier in der Nordseewelle Morning Show. Wir schauen einmal auf die Straßen, liebe Autofahrer. Es wird heute Morgen geblitzt in Siemenswolde in der Oldersumer Straße. Hier sind 50 erlaubt.
1: So, und jetzt mal bitte Hand aufs Herz. Wer von euch hat früher mal Tagebuch geschrieben? So mit so einem kleinen Schloss vielleicht, ne? Unterm Bett versteckt. Und wehe, jemand hat es gelesen.
0: Heute ist der Tag des Liebestagebuch. Und eigentlich ist ja so ein Tagebuch viel mehr als nur Liebestagebuch. Heute ist etwas passiert.
1: Ja, weil Gedanken aufschreiben kann ja tatsächlich helfen, den Kopf zu sortieren, Gefühle besser einzuordnen und Erlebnisse zu verarbeiten. Manchmal sieht ein Problem auf Papier plötzlich schon ganz anders aus.
0: Was würde wohl passieren, wenn ihr heute eure alten Einträge lesen würdet? Fremdschämen oder wohl eher lachen?
1: Also wenn ich noch Tagebuch schreiben würde, ich wüsste, was heute drinsteht.
0: Oh, erzähl mal.
1: Liebes Tagebuch, Stina hat heute wieder so viel mitgesungen.
0: Oh, Dennis, Mann.
1: Kannst du jetzt weitermachen.
0: Gar nicht. Ja,
1: mach ich auch
0: jetzt.
1: Bei Tampa City, Self-Aware. Schönen guten Morgen zusammen.
0: Moin zusammen.

0: Tayo Cruz und Kylie Minogue hier bei Nordsewelle und die nächste halbe Stunde starten wir mit Ray Garvey.
1: Ja, gerade wieder in der Jury von The Voice und gleich hört ihr ihn bei uns mit Take This Heart.
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0: Stine, es bleibt heute weiter ziemlich grau bei uns.
1: Dazu bleibt es aber auch trocken bei Tageshöchsttemperaturen um die 18 Grad. Aktuell messen wir 16 Grad auf Spiekeroog, 14 Grad in Norden, 13 Grad in Ilo, 12 sind es in Tange und 10 Grad haben wir in Hamburg-Winterhude. Der Nordseewelle 3-Tage-Trend. Die nächsten Tage bleibt es erstmal so bewölkt bei uns. Morgen kann es dann mal leicht ab dem Nachmittag regnen. Donnerstag und Freitag, da haben wir dann einen Mix aus Sonne und Wolken. Es bleibt dann auch trocken bei 16 bis 19 Grad. Das nächste Hochwasser vor Wilhelmshaven ist um 9.51 Uhr.
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20: Ich bin Silas Quiring. Schönen guten Tag. Niedersachsen will den Hitzeschutz vor Ort weiter ausbauen. Beim Hitzeschutzgipfel haben Kommunen, Sozialverbände, Gesundheitswesen und Landesregierung über praktische Maßnahmen beraten. Das Land stellt zusätzlich 120 Millionen Euro für kommunalen Klimaschutz und Anpassung bereit. Außerdem sollen Landkreise und kreisfreie Städte eigene Klimaanpassungskonzepte erarbeiten. Ministerpräsident Lies fordert dafür auch mehr Unterstützung vom Bund. Im Raum Delmenhorst und Ganderkesee häufen sich Betrugsfälle mit falschen Bankmitarbeitern. Mindestens 12 Seniorinnen und Senioren wurden zuletzt bestohlen. Die Täter überzeugen ihre Opfer am Telefon, ihre Bankkarten an einen Abholer abzugeben. Der Schaden liegt bei mehreren 10.000 Euro. Zwischen Jever und Schortens ist die alte Bundesstraße jetzt bis Ende Oktober gesperrt. Grund sind Bauarbeiten an der Radvorrangroute. Autos, Fahrräder und Fußgänger müssen während der Arbeiten Umwege fahren. Der Kindergarten Moorwafen ist nur aus südlicher Richtung erreichbar. Am Papenburger Bahnhof ist die neue Radstation ab sofort nutzbar. Sie bietet Platz für rund 120 Fahrräder und 6 Lastenräder. Dazu kommen 40 Schließfächer mit Lademöglichkeit für E-Bike-Akkus. Ein Tagesticket für einen Stellplatz kostet 1 Euro.
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0: 9.31 Uhr, besser ankommen mit dem besten Verkehrsservice. A1 Richtung Hamburg, zwischen dem Dreieck Stur und Bremen-Asten. 10 Kilometer Stau, ihr braucht eine Dreiviertelstunde länger. A1 Richtung Osnabrück, zwischen Olten und Bremen-Asten. 9 Kilometer Stau, 20 Minuten mehr. Dann noch die A27, Bremen nach Bremerhaven, zwischen Achim Nord und Bremen-Sebertsbrück. 5 Kilometer Stau, 25 Minuten extra. Und weiter auf der A27 zwischen Bremerhaven Süd und Geestemünde, 3 Kilometer Stau. Hier kommt eine Viertelstunde obendrauf.
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1: Es wird geblitzt auf der B75 in Huchting auf der Oldenburger Straße. Dann auf der B437 in Schweiburg. Außerdem in Edewecht in der Oldenburger Straße am Ortsausgang. Dann in Emden im Steinweg. In Gannakesee in der Adelheider Straße. In Jever in der Radomer Straße. Blitzer stehen noch kurz vorm Ortseingang von Leerhave, von Rispel kommend. Dann in Marienhafe in der Rosenstraße beidseitig. Teure Fotos gibt es noch in Oldenburg in der Hundsmühler Straße, dann in Schirum in der Straße Schirumer Feld. Außerdem stehen sie heute Morgen in Seekorn, dann in Simonswolde in der Oldersummer Straße. Und der letzte Blitzer, der steht heute Morgen in Wilhelmshaven am Südstrand. Und wenn ihr jetzt noch was habt, Staus, Blitzer, Unfälle oder andere Störungen, dann immer gerne her damit zu uns. Am besten telefonisch oder per WhatsApp an die Nordseewelle Hotline. Das ist die 04931 97 3000.
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0: Die nächste Fähre von Wangerooge nach Halesiel um 10:30.
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0: Ey Leute, in 100 Tagen ist schon Silvester.
1: Wird dann also auch so langsam Zeit, sich schon mal Ausreden für die guten Vorsätze zu überlegen.
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24: The same procedure as every year, James. I told her.

0: Laila, France Gall um 9.39 Uhr.
1: Hier ist die Nordseewelle Morning Show mit Steen und Dennis und wir haben es eben schon gehört. Otto, Ina Müller oder auch Günther Jauch, alles so Promis, mit denen ihr gerne einen Abend in der Kneipe verbringen würdet.
0: Und hier haben wir noch Daniela, moin.
2: Moin, Steen und Dennis. Ich würde gerne mal einen Abend in der Kneipe verbringen. Entweder mit Bastian Bielendorfer, ich glaube, das könnte sehr amüsant werden. Oder mit Alexander Eder.
0: Ja, Bastian Bielendorfer stelle ich mir auch mega lustig vor. Ne? Der Podcast Bratwurst und Baklava war schon immer ziemlich cool.
1: Ja, Kathi hat uns übrigens auch noch geschrieben, bei ihr wäre es Miley Cyrus, weil sie das damals einfach schon als größtes Vorbild so für sie war. Bei Vanessa wäre es Vincent Weiss, bei Dieter Kenofeit, der Schwatten aus Fräsenjung. Mhm. Bei Karin ist es Barbara Schöneberger und bei Helge, da wäre es Stefan Effenberg.
3: Da muss man aufpassen mit dem, was man sagt, was man schreibt und wie man das rüberbringt. Damit muss man aufpassen, weil ich bin einer, der lässt sich das nicht gefallen. Freunde der Sonne.
0: Jo. Freunde der Sonne. Effenberg wäre super, aber das geht in dieselbe Richtung. Also für mich hier eines der schönsten Antworten dieses Morgens in unserer Insta-Story. Da hat jemand geschrieben, Mario Basler. Der ist halt nie um flotten Spruch verlegen. Ne?
4: Die Leute haben doch heute immer noch das gleiche Bild wie vor 30 Jahren. Ja, diese sagen halt, der raucht, der säuft und. Ja. Die Leute wissen gar nicht, dass sie... Aber am wenigsten Bier getrunken habe von allen. Die Leute sind alle so tappig, aber ich lasse ihnen das Gefühl, dass ich viel Bier getrunken habe. 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

0: hört Sky Full of Stars hier in der Nordseewelle Morning Show.
1: Wir sind Stine und Dennis, raus für heute. Wir hören uns wieder morgen ab 6 und haben jetzt unter anderem noch Alex Warren für euch dabei mit Fever Dream.
0: Wir sehen uns morgen wieder. Tschüssi!

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17: Unter einer grauen Wolkendecke startet der Vormittag zunächst mit kaum Wind. Heute ist es bei uns im Norden und Nordwesten überwiegend bedeckt, örtlich gibt es kurze Auflockerungen. Die aktuellen Temperaturen: Mormerland 14 Grad, Bockhorn 12 Grad, Oldenburg 11 Grad und Norderney 16 Grad. Der Nordseewelle 3-Tage-Trend. Morgen bleibt es zunächst oft trocken, später fällt zeitweise Regen, besonders zum Abend hin. Im Binnenland liegen die Tiefstwerte örtlich zwischen 7 und 10 Grad, am Nachmittag werden dort 16 bis 19 Grad erreicht. Am Donnerstag ist es wechselhaft mit zeitweisen Schauern und auffrischendem Wind, auf den Inseln und an der Küste besonders spürbar. Am Freitag bleibt es vielfach bedeckt, die Temperaturen gehen insgesamt zurück.
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18: Ich bin Sönke Röhling. Schönen guten Tag.
19: Kein einfacher Termin heute für Friedrich Merz. Nach den schweren Wahlpleiten in Mecklenburg-Vorpommern und Berlin trifft sich der Kanzler am Nachmittag mit der Unionsbundestagsfraktion.

0: Die Bundesregierung hat den Tankrabatt auf den Weg gebracht. Noch in dieser Woche sollen Bundestag und Bundesrat darüber abstimmen. Ab Anfang Oktober sollen Benzin und Diesel dann um 17 Cent pro Liter günstiger werden. So einen Rabatt hat es im Mai und Juni schon mal gegeben. SPD-Fraktionsvize Armand Zorn sagt in der ARD.
1: Am Ende war die Wahl, entweder wir machen nichts oder wir bringen wieder den Tankrabatt auf den Weg. Und ich bin auch der Meinung, der Tankrabatt, das ist die Gießkanne. Ja, wir kennen alle die Argumente, die dagegen sprechen. Aber dennoch finde ich schon, wenn man sich die Preise an der Tankstelle anschaut, dann können wir nicht sagen, dass wir als Bundesregierung, als Koalition nichts machen.
0: Ab Januar will die Regierung außerdem noch einen Spritpreisdeckel einführen. Nach dem Wahlsieg der Linken in Berlin wird heftig über Immobilienenteignungen diskutiert. Die CSU fordert jetzt ein schnelles Verbot. Ähnlich sieht es auch CDU-Kanzler Merz. Schon bald soll ein Gesetzentwurf kommen. Unter Experten gibt allerdings auch Zweifel, ob so ein Verbot überhaupt rechtens wäre. Ohne den deutschen Bundeskanzler geht in New York heute die UN-Generaldebatte los. Merz hatte abgesagt, weil klar war, dass nach den Wahlen in MV und Berlin zu Hause jede Menge Arbeit auf ihn wartet. Am Rande der Generaldebatte wollen die USA, Dänemark und Grönland heute das Grönland-Abkommen unterzeichnen. Rund 3000 Beschäftigte haben in Emden für die Zukunft des VW-Werks demonstriert. Die Betriebsversammlung gestern war Teil eines bundesweiten Aktionstags der IG Metall. Bundesweit beteiligten sie laut Gewerkschaft rund 175.000 Beschäftigte. Hintergrund ist die Sorge um Arbeitsplätze und mögliche Werksschließungen nach 2030. Google soll in der EU eine weitere Millionenstrafe zahlen, wegen Verstößen gegen den Datenschutz. Die zuständige Behörde verhängt ein Bußgeld von mehr als 400 Millionen Euro. Google hatte vor Jahren Standortdaten seiner Nutzer für Werbezwecke genutzt und damit gegen EU-Vorgaben verstoßen.
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5: 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Auf der A1 Osnabrück Richtung Bremen zwischen Dreieck Stur und Bremen-Arsten 4 Kilometer stockender Verkehr vor der Baustelle.
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5: Das sind die aktuellen Blitzer. Auf der B75 bei Huchting, auf der B437 bei Schweiburg, in Delmenhorst auf der Braunkamper Straße und in Edewecht auf der Oldenburger Straße. Geblitzt wird auch in Marienhafe auf der Rosenstraße, in Schirum-Schirumerfeld und in Oldenburg auf der Kloppenburger Straße. 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
5: Die nächste Fähre von Norderney nach Nordeich fährt um 10.15 Uhr.
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Bücher sind jetzt ganz offiziell Gehirntraining. Schönen Dienstagvormittag. Hier ist Nordzer Welle mit dem Chris. Ob jetzt Krimi, Fantasy oder doch auf einem E-Book. Lesen zum Spaß tut unserem Gehirn ein Leben lang gut. Eine Studie der Uni Cambridge bringt regelmäßiges Lesen mit besserer Aufmerksamkeit und Erinnerung, weniger Stress und einem geringeren Risiko für geistigen Abbau in Verbindung. Übrigens haben die Forscher auch herausgefunden, es kommt nicht auf die Seitenanzahl an. Auch Comics und Mangas sind ein guter Einstieg. Vor allem jetzt abends in der Herbstzeit. Tee machen, einkuscheln und Lieblingsbuch lesen. Noch schöner ist nur der Hit von The Bowser. Magnetic gibt's jetzt bei Nordzell.

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10: Heute Vormittag ist es bei uns im Norden an der Küste und auf dem Festland meist bedeckt. Örtlich zeigt sich die Sonne. Später überwiegen wieder Wolken bei schwachem Wind. In der Nacht sinken die Werte im Binnenland auf rund 8 Grad. Derzeit liegen die Temperaturen in Emden bei 15 Grad, in Jever bei 15 Grad, in Westerstede bei 14 Grad und auf Baltrum bei 15 Grad. Der Nordseewelle 3-Tage-Trend. Morgen ist es zunächst bedeckt. Am Nachmittag werden 15 bis 18 Grad erreicht. Zum Abend kommt Regen auf. Am Donnerstag wechseln sich Wolken und Auflockerungen ab. Dazu gibt es einzelne Schauer. An der Küste frischt der Wind kräftig auf. Am Freitag ist es überwiegend bedeckt und im Binnenland teils neblig.
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10: 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Es rollt auf den Straßen in der Region. Wir wünschen euch weiterhin eine gute Fahrt.
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10: Es wird geblitzt. Auf der B75 bei Huchting, auf der B437 bei Schweiburg, in Edewecht auf der Oldenburger Straße, in Emden auf dem Steinweg, in Ganderkesee auf der Adelheider Straße, in Jever auf der Radomer Straße, in Marienhafe auf der Rosenstraße, in Oldenburg auf der Hunsmühler Straße, in Rispel Richtung Leerhafe, in Schirum, Schirumer Feld, in Seekorn auf der Bockhorner Straße, in Simonswolde auf der Oldersummer Straße und in Wilhelmshaven am Südstrand. 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
10: Die nächste Fähre von Norddeich nach Norderney fährt um 11.50 Uhr.
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Der Nordwesten ist mittendrin im Dienstagvormittag. Heute auch noch autofreier Tag. Vielleicht bei den Spritpreisen keine schlechte Idee, das Auto stehen zu lassen, wenn es natürlich geht. Egal wie ihr unterwegs seid, Musik passt in jede Richtung und die gibt's hier bei Nordse Welle. Und einen Kuss gibt's auch noch obendrauf. Und zwar von Dermot Kennedy. Kiss me.

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6: Heute Vormittag ist es an der Küste und auf dem Festland meist bedeckt. Örtlich zeigt sich die Sonne. Später überwiegen wieder die Wolken bei schwachem Wind. In der Nacht sinken die Werte im Binnenland auf rund 8 Grad. Im Moment in Emden 15 Grad, in Jever 15 Grad, in Westerstede 14 Grad und auf Baltrum 15 Grad. Der Nordseewelle 3-Tage-Trend. Morgen ist es zunächst bedeckt, am Nachmittag mit 15 bis 18 Grad milder, am Abend kommt Regen auf. Am Donnerstag wechseln sich Wolken und Auflockerungen ab, dazu kommen einzelne Schauer, an der Küste frischt der Wind kräftig auf. Am Freitag ist es überwiegend bedeckt und im Binnenland teils neblig.
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7: Ich bin Sönke Röhling. Schönen guten Tag.
8: Der neue Tankrabatt ist auf dem Weg. Das Bundeskabinett hat ihn beschlossen. Bundestag und Bundesrat sollen noch diese Woche folgen. Zum Oktober sollen die Preise dann um 17 Cent pro Liter sinken. Wirtschaftsexperten finden, dass der Tankrabatt zu teuer und sozial ungerecht sei. Marcel Fratscher vom Deutschen Institut für Wirtschaftsforschung hätte lieber eine Energiekostenpauschale für alle gesehen. Die gab es nach Beginn des Ukraine-Krieges schon mal. Fratscher sagt am 1.
9: Manche brauchen es wirklich fürs Tanken. Aber andere Menschen brauchen es fürs Heizen oder für die höheren Kosten bei den Lebensmitteln. Und das wäre sozial ausgewogener gewesen, es hätte schnell umgesetzt werden können und es hätte auch die richtigen Anreize zum Einsparen gehabt.
8: Nach dem Wahlsieg der Linken in Berlin wird heftig über Immobilienenteignungen diskutiert. Die CSU fordert ein schnelles Verbot. Generalsekretär Huber sagte den Funke-Zeitungen, Enteignungen seien fatal für nötige private Investitionen. Ähnlich sieht es auch CDU-Kanzler Merz. Schon bald soll ein Gesetzentwurf dazu kommen. Unter Experten gibt es allerdings auch Zweifel, ob so ein Verbot

0: Merz will Kanzler und CDU-Chef bleiben und seinen Reformkurs fortsetzen. Zuletzt forderten auch Stimmen der CDU seine Ablösung. Heizen ist im vergangenen Jahr wieder teurer geworden, vor allem mit Gas und Fernwärme. Für eine durchschnittliche Wohnung wurden mit Gas rund 1.170 Euro im Jahr fällig. Laut Beratungsgesellschaft CO2 Online ein Anstieg um 14% zum Vorjahr. Im Raum Delmenhorst und Ganderkesee häufen sich Betrugsfälle mit falschen Bankmitarbeitern. Mindestens 12 Seniorinnen und Senioren wurden zuletzt bestohlen. Die Täter überzeugen ihre Opfer am Telefon, ihre Bankkarten an einen Abholer zu übergeben. Der Schaden liegt bei mehreren 10.000 Euro. Die USA, Dänemark und Grönland unterzeichnen heute ihr neues Sicherheitsabkommen. US-Präsident Trump zufolge sichern sich die USA damit weitreichende Befugnisse und Kontrolle über die Arktisinsel. Die dänische und grönländische Seite haben das in dieser Form bisher nicht bestätigt.
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4: Aktuell liegen uns keine Verkehrsstörungen vor. Wir wünschen euch weiterhin eine gute Fahrt.
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4: Es wird geblitzt. Auf der B75 bei Hochding, auf der B437 bei Schweiburg, in Edewecht auf der Oldenburger Straße und in Emden auf dem Steinweg. Außerdem in Ganderkesee auf der Adelheider Straße, in Jever auf der Radomer Straße, in Marienhafe auf der Rosenstraße und in Oldenburg auf der Hunsmühler Straße. Weiterhin in Rispel in Richtung Leerhafe, in Schirum in Schirumer Feld, in Seekorn auf der Bockhorner Straße, in Simonswolde auf der Oldersummer Straße und in Wilhelmshaven am Südstrand. 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
4: Die nächste Fähre von Langeoog nach Bensersiel fährt um 14 Uhr.
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Bye, bye, Emmeline. Die letzte Runde in Paris ist gedreht. Euer Dienstag hier bei Nordsee Welle. Nach 6 Jahren jede Menge Mode, Liebeschaos und Paris. Jetzt ist für Lily Collins Schluss mit Emmeline Paris. Die Dreharbeiten zur letzten Staffel sind beendet. Ab dem 24. Dezember läuft dann das Finale bei Netflix und Emily muss noch einmal zwischen Karriere, Liebe und ihrem Leben in Frankreich entscheiden. Für Collins fühlt sich der Abschied laut eigener Aussage unwirklich und bittersüß an. Sind wir aber ehrlich, so erfolgreich wie die Serie war, wird es bestimmt irgendwelche Ableger geben. Ich warte nur auf Emily in Emden oder Emily in Oldenburg. Nicht mit Liebesstories, sondern mit Ray Garvey machen wir jetzt hier bei Nordsee Welle weiter. River.

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11: Heute Vormittag zeigt sich im Nordwesten ein Wechsel aus Wolken und Sonne. Der Wind ist schwach. Zum Abend klart es im Binnenland stellenweise auf. Örtlich bildet sich Nebel. In der Nacht sinken die Temperaturen im Binnenland auf rund 8 Grad. An der Küste ist es milder. Im Moment in Hesel 18 Grad, Wittmund 17 Grad, Bad Zwischenahn 17 Grad und Borkum 17 Grad. Der Nordseewelle 3-Tage-Trend. Morgen ist es zunächst meist trocken und bewölkt. Auf den Inseln und an der Küste fällt zeitweise leichter Regen. Am Nachmittag gibt es Auflockerungen. Gegen Abend kommt erneut Regen auf, bei 13 bis 19 Grad. Am Donnerstag nimmt der Wind zu. Später sind Auflockerungen und einzelne Schauer möglich. Am Freitag setzt sich das eher bedeckte, wechselhafte Wetter fort und ist insgesamt etwas kühler.
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11: 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Uns liegen im Moment keine Staus oder Behinderungen vor. Gute Fahrt.
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11: Es wird geblitzt. In Huchting auf der B75, bei Schweiburg auf der B437 und in Edewecht auf der Oldenburger Straße. Weitere Blitzer in Enden auf dem Steinweg, in Ganderkesee auf der Adelheider Straße, in Jever auf der Radummer Straße und in Marienhafe auf der Rosenstraße. Auch in Oldenburg auf der Hunsmühler Straße, in Rispel Richtung Leerhafe, in Schirum in Schirumer Feld und in Seekorn auf der Bockhorner Straße. Weiterhin in Simonswolde auf der Oldersumer Straße sowie in Wilhelmshaven auf der Johann-Sebastian-Bach-Straße und am Südstrand. 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
11: Die nächste Fähre von Borkum nach Emden fährt um 16.30 Uhr.
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Dienstag ist längst weit genug weg vom Montag, dass man sich nicht mehr über den Start Gedanks heute vor euch liegt und vor allem, was es gleich zum Mittag gibt. Eine kleine Vorspeise gibt's schon mal von Dua Lipa, Physical.

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11: Heute zeigt sich ein Wechsel aus Wolken und Sonne. Der Wind ist schwach. Zum Abend hin lockert es im Binnenland stellenweise auf. Örtlich bildet sich Nebel. In der Nacht sinken die Temperaturen dort auf rund 8 Grad. An der Küste bleibt es milder. Die aktuellen Temperaturen in Hesel 18 Grad, in Wittmund 17 Grad, in Bad Zwischenahn 17 Grad und auf Borkum 17 Grad. Der Nordseewelle 3-Tage-Trend. Morgen ist es bei uns im Norden zunächst meist trocken und bewölkt. Auf den Inseln und an der Küste fällt zeitweise leichter Regen. Am Nachmittag gibt es Auflockerungen und später erneut Regen bei 13 bis 19 Grad. Am Donnerstag ist es windiger, später sind Auflockerungen und einzelne Schauer möglich. Am Freitag setzt sich das eher bedeckte, wechselhafte Wetter fort und wirkt insgesamt etwas kühler.
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12: Ich bin Sönke Röhling. Schönen guten Tag. Die Bundesregierung hat den Tankrabatt auf den Weg gebracht. Noch in dieser Woche sollen Bundestag und Bundesrat darüber abstimmen. Ab Anfang Oktober sollen Benzin und Diesel dann um 17 Cent pro Liter günstiger werden. So einen Rabatt hat es im Mai und Juni schon mal gegeben. SPD-Fraktionsvize Armin Zorn sagte in der ARD.
13: Am Ende war die Wahl, entweder wir machen nichts oder wir bringen wieder den Tankrabatt auf den Weg. Und ich bin auch der Meinung, der Tankrabatt, das ist die Gießkanne. Ja, wir kennen alle die Argumente, die dagegen sprechen. Aber dennoch finde ich schon, wenn man sich die Preise an der Tankstelle anschaut, dann können wir nicht sagen, dass wir als Bundesregierung, als Koalition nichts machen.
12: Ab Januar will die Regierung außerdem noch einen Spritpreisdeckel einführen. Kein einfacher Termin heute für Friedrich Merz. Nach den schweren Wahlpleiten in Mecklenburg-Vorpommern und Berlin trifft sich der Kanzler am Nachmittag mit der Unionsbundestagsfraktion. Vorab gibt es bereits Forderungen nach personellen Konsequenzen. Merz hat allerdings klargemacht, dass er Kanzler und CDU-Parteichef bleiben und seinen Reformkurs fortsetzen will. Beim Thema Krankenversicherung kündigt er allerdings einen Kurswechsel an. Das Nebeneinander von privaten und gesetzlichen Kassen werde von vielen als ungerecht betrachtet, so Merz. Anders als im Bund hat die heftige Wahlpleite zumindest bei der CDU in Mecklenburg-Vorpommern jetzt auch personelle Konsequenzen. Landeschef Daniel Peters tritt zurück. Übergangsweise übernimmt Philipp Amthor den Posten. Der ist Staatsminister für Bund-Länder-Zusammenarbeit im Kanzleramt. Nach dem Wahlsieg der Linken in Berlin wird heftig über Immobilienenteignungen diskutiert. Die CSU fordert jetzt ein schnelles Verbot. Ähnlich sieht es auch CDU-Kanzler Merz. Schon bald soll ein Gesetzentwurf kommen. Unter Experten gibt es allerdings auch Zweifel, ob so ein Verbot überhaupt rechtens wäre. Am Papenburger Bahnhof ist die neue Radstation ab sofort nutzbar.

0: die neue Radstation ab sofort nutzbar. Sie bietet Platz für rund 120 Fahrräder und 6 Lastenräder. Dazu kommen 40 Schließfächer mit Lademöglichkeit für E-Bike-Akkus. Ein Tagesticket für einen Stellplatz kostet 1 €. Der ADAC hat bei vielen neuen Winterreifen sicherheitsrelevante Mängel festgestellt. Im aktuellen Test kriegen knapp die Hälfte der 32 getesteten Reifen für Klein- und Mittelklassewagen das Urteil ausreichend oder mangelhaft und sind damit nicht zu empfehlen.
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4: 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Es rollt auf den Straßen in der Region. Wir wünschen euch weiterhin eine gute Fahrt.
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4: Das sind die aktuellen Blitzer am. In Hochding auf der B75, bei Schweiburg auf der B437, in Edewecht auf der Oldenburger Straße, in Emden auf dem Steinweg, in Ganderkesee auf der Adelheider Straße, in Jever auf der Schützenhofstraße, in Marienhafer auf der Rosenstraße, in Moordorf auf der Egelser Straße, in Oldenburg auf der Hunsmühler Straße, in Rispel Richtung Leerhafe, in Schirum in Schirumer Feld, in Seekorn auf der Bockhorner Straße, in Simonswolde auf der Oldersummer Straße und in Wilhelmshaven auf der Johann-Sebastian-Bach-Straße. Die aktuellen Staus und Blitzer gibt es auch bei uns auf der Homepage und in der Nordseewelle-App.
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4: Die nächste Fähre von Bensersiel nach Langeoog fährt um 13.45 Uhr.
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London schlägt Neapel und zwar bei der Pizza. Ja, ihr habt richtig gehört. Einen schönen Mittag mit Nordsewelle. Die Pizza-Welt ist 2026 für eine Überraschung gut. Nicht Neapel, sondern London hat laut dem Ranking 50 Top Pizza World die beste Pizzeria der Welt. Ganz oben steht Napoli on the Road mit moderner neapolitanischer Pizza und ungewöhnlichen Belegen. Und auch Deutschland ist vertreten. Pizza Zulu aus Fürth schafft es in dieses internationale Ranking auf Platz 37. Also, einen guten euch, genießt eure Pause und dazu gibt's sommerliche Vibes mit dem Hit von Loy und David Fuentes, Golden Summer bei Nordsewelle.

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11: Bei bedecktem Himmel gibt es zum Mittag kurze freundliche Abschnitte, der Wind ist schwach. Bis heute Abend ist es trocken und überwiegend bewölkt. In der Nacht ist es im Binnenland frischer bei 7 bis 12 Grad. Momentan haben wir in Wittmund, Zetel, Kloppenburg und auf Spiekeroog 18 Grad. Der Nordseewelle 3-Tage-Trend. Morgen ist es zunächst meist trocken, im Tagesverlauf kommt örtlich Regen oder Nieselregen auf. Am Nachmittag liegen die Temperaturen bei 15 bis 20 Grad. Vor allem im Binnenland ist es stellenweise nass, auf den Inseln kann es wieder auflockern. Am Donnerstag zeigt sich wechselhaftes Wetter mit Regen und Schauern. Der Wind frischt auf. Zum Wochenende hin ist es bei uns im Nordwesten meist bedeckt und insgesamt etwas kühler.
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11: 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Auf der B437 in Fahre zwischen Waisenhausstraße und Ortsausgang besteht in beiden Richtungen Gefahr wegen Bergungsarbeiten. Ortskundige Autofahrer werden gebeten, das Gebiet weiträumig zu umfahren.
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11: Das sind die aktuellen Blitzer. Auf der B75 bei Hochding, auf der B437 bei Schweiburg, in Edewecht auf der Oldenburger Straße und in Emden auf dem Steinweg. Geblitzt wird auch in Ganderkesee auf der Adelheider Straße, in Jever auf der Schützenhofstraße, in Marienhafe auf der Rosenstraße, in Moordorf auf der Ekelser Straße, in Oldenburg auf der Hunsmühler Straße, in Rispel Richtung Leerhafe, in Schirum auf Schirumer Feld, in Seekorn auf der Bockhorner Straße, in Simonswolde auf der Oldersummer Straße und in Wilhelmshaven auf der Johann-Sebastian-Bach-Straße. Die aktuellen Staus und Blitzer gibt es auch bei uns auf der Homepage und in der Nordseewelle-App.
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11: Die nächste Fähre von Norderney nach Norddeich fährt um 13.15 Uhr.
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Wenn ihr heute draußen auf der Baustelle, im Handwerk oder in der Werkstatt arbeitet, war der Vormittag wahrscheinlich schon ziemlich handfest. Jetzt ist Durchatmen und Pause angesagt. Etwas essen und Akkus aufladen. Und für die musikalische Seite dieses Zwischenstops gibt's jetzt bei Nordseewelle Benson Boone mit Sorry, I'm here for someone else. Schönen Dienstag.

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16: Zum Mittag gibt es bei bedecktem Himmel kurze, freundliche Abschnitte. Der Wind ist schwach. Bis heute Abend bleibt es trocken und überwiegend bewölkt. In der Nacht wird es im Binnenland frischer bei 7 bis 12 Grad. Die aktuellen Temperaturen: Wittmund 18 Grad, Zetel 18 Grad, Kloppenburg 18 Grad und Spiekeroog 18 Grad. Der Nordseewelle 3-Tage-Trend. Morgen ist es bei uns im Norden zunächst meist trocken. Im Tagesverlauf kommt örtlich Regen oder Nieselregen auf. Am Nachmittag stehen 15 bis 20 Grad an. Vor allem im Binnenland wird es dann stellenweise nass, auf den Inseln kann es wieder auflockern. Am Donnerstag zeigt sich wechselhaftes Wetter mit Regen und Schauern, dazu frischt der Wind auf. Zum Wochenende hin ist es bei uns im Nordwesten meist bedeckt und insgesamt etwas kühler.
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17: Ich bin Sönke Röhling, schönen guten Tag. Der Termin heute ist für Friedrich Merz sicherlich nicht vergnügungssteuerpflichtig. Nach den schlechten Wahlergebnissen für die CDU berät er mit der Unionsfraktion über Konsequenzen und will seine Leute davon überzeugen, dass er weiterhin der Richtige als Kanzler und Parteichef ist. Auch bei der SPD wird, wenn auch etwas leiser, über die Parteichefs Klingbeil und Baas diskutiert. Juso-Chef Philipp Türmer sagte bei NTV.
8: Man muss ja feststellen, dass in den letzten anderthalb Jahren sie noch nicht die Antworten gefunden haben, um dieser Partei Orientierung und wieder eine Strategie zu sehen. Ich sage nicht, dass die beiden die Probleme sind, aber im Moment sind sie auch nicht Teil der Lösung und haben noch keine Antworten gefunden.
17: Nach dem Wahlsieg der Linken in Berlin wird heftig über Immobilienenteignungen diskutiert. Die CSU fordert ein schnelles Verbot. Generalsekretär Huber sagte den Funke-Zeitungen, Enteignungen seien fatal für nötige private Investitionen. Ähnlich sieht es auch CDU-Kanzler Merz. Schon bald soll ein Gesetzentwurf dazu kommen. Unter Experten gibt es allerdings auch Zweifel, ob so ein Verbot überhaupt rechtens wäre. Die Linke in Berlin hat im Wahlkampf massiv auf das Thema Übernahme von Immobilienkonzernen gesetzt und will es in den Mittelpunkt von Koalitionsverhandlungen stellen. Die Bundesregierung hat den Tankrabatt auf den Weg gebracht. Noch in dieser Woche sollen noch Bundestag und Bundesrat die Maßnahmen beschließen. Ab Anfang Oktober sollen Benzin und Diesel 17 Cent pro Liter günstiger werden. Ohne den deutschen Bundeskanzler geht in New York heute die UN-Generaldebatte los. Merz hatte abgesagt, weil klar war, dass nach den Wahlen in MV und Berlin zu Hause jede Menge Arbeit auf ihn wartet. Am Rande der Generaldebatte wollen die USA, Dänemark und Grönland heute das Grönland-Abkommen unterzeichnen. Zwischen Jever und Schortens ist die alte Bundesstraße jetzt bis Ende Oktober gesperrt. Grund sind Bauarbeiten an der Radvorrangroute. Autos, Fahrräder und Fußgänger müssen während der Arbeiten Umwege fahren. Der Kindergarten Moorwarfen ist nur aus südlicher Richtung erreichbar. Viele neue Winterreifen sind nicht zu empfehlen. Der ADAC hat 32 Modelle für Klein- und Mittelklassewagen getestet. Knapp die Hälfte kriegt nur das Urteil ausreichend oder sogar mangelhaft, weil sie nicht sicher genug sind. Überwiegend sind es günstige Reifen, vereinzelt sind aber auch Markenprodukte durchgefallen.
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1: 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Auf der B437 in Varel besteht zwischen Waisenhausstraße und dem Ortsausgang in beiden Richtungen Gefahr wegen Bergungsarbeiten. Ortskundige unter euch werden gebeten, das Gebiet weiträumig zu umfahren.
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1: Es wird geblitzt auf der B75 in Huchting auf der Oldenburger Straße, auf der B437 in Schweiburg in der Ortsmitte, in Ganderkesee auf der Adelheider Straße und in Emden auf dem Steinweg. Außerdem in Edewecht auf der Oldenburger Straße, in Jever auf der Schützenhofstraße, in Marienhafe auf der Rosenstraße und in Mordorf auf der Ekelser Straße. Weiterhin in Oldenburg auf der Hundsmühler Straße, in Rispel Richtung Leerhafe, in Schirum in Schirumer Feld, in Seekorn auf der Bockhorner Straße, in Simonswolde auf der Oldersumer Straße und in Wilhelmshaven auf der Johann-Sebastian-Bach-Straße. 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
1: Die nächste Fähre von Borkum nach Emden mit dem Katamaran fährt um 14 Uhr.
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Schönen Dienstagnachmittag. Hier ist Nordseewelle mit dem Chris. Ich muss zugeben, ich bin ziemlich happy, dass ich schon das ein oder andere Mal in der Vergangenheit in Venedig war, bevor das Ganze mit den Zugangsgebühren losging. Jetzt wird gerade auch schon der nächste Kracher diskutiert. 30 Euro soll der Eintritt für Touristen kosten. Die Stadt prüft die bisherigen Zugangsgebühren von 5 bis 10 Euro und will die um fast das Dreifache anheben. Entschieden ist allerdings noch nichts. Wir halten euch auf dem Laufenden. Und hier geht's jetzt weiter bei Nordseewelle mit Lost Frequencies. Schöne zweite Tageshälfte.

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12: Am frühen Nachmittag wechseln sich Wolken und Sonne ab. Der Wind ist kaum spürbar. Bei uns im Norden wird der Himmel dichter bewölkt. Örtlich bildet sich Nebel. Und im Binnenland sinken die Temperaturen in der Nacht auf etwa 8 bis 11 Grad. Die aktuellen Temperaturen: Ihlow 18 Grad, Bockhorn 17 Grad, Garrel 19 Grad und Borkum 17 Grad. Der Nordseewelle 3-Tage-Trend. Morgen ist es zunächst trocken und wolkig. Am Nachmittag stehen 16 bis 19 Grad an. Zum Abend ziehen Schauer auf, vereinzelt auch Gewitter. Am Donnerstag ist es wechselhaft mit Regen und Schauern. Dazu frischt der Wind deutlich auf. In den nächsten Tagen überwiegen Wolken. Örtlich ist es neblig und die Luft kühlt weiter ab.
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12: 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Auf der A28 Oldenburg Richtung Bremen befindet sich zwischen Oldenburg-Eversten und Oldenburg-Krainbrück eine ungesicherte Unfallstelle. Vorsicht auf der A27 Bremen Richtung Bremerhaven. Zwischen Ilpol und Utlede liegen Fahrzeugteile auf der Fahrbahn. Auf der A1 Hamburg Richtung Osnabrück stockt der Verkehr zwischen Euten und Bremen-Hemelingen vor einer Baustelle auf 5 Kilometern. Auf der B437 in Varel besteht zwischen Waisenhausstraße und Ortsausgang in beiden Richtungen Gefahr durch Bergungsarbeiten. Ortskundige Autofahrer werden gebeten, das Gebiet weiträumig zu umfahren. Vorsicht auf der B212 Nordenham Richtung Gandakesee. Zwischen Rodenkirchen-Hiddingen und Schwei, B437, liegen Gegenstände auf der Fahrbahn.
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12: Das sind die aktuellen Blitzer. Auf der B75 Oldenburger Straße bei Huchting. Auf der B437 in Schweiburg, Höhe Ortsmitte. In Edewecht auf der Oldenburger Straße und in Emden auf dem Steinweg. Geblitzt wird auch in Gandergesee auf der Adelheider Straße. In Jever auf der Schützenhofstraße. In Marienhafe auf der Rosenstraße und in Moordorf auf der Egelser Straße. Sowie in Oldenburg auf der Hunsmüller Straße. In Schirum, in Schirumer Feld. In Seekorn auf der Bockhorn Straße, in Simonswolde auf der Oldersummer Straße und in Wilhelmshaven auf der Johann-Sebastian-Bach-Straße. 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
12: Die nächste Fähre von Langeoog nach Bensersiel fährt um 14 Uhr.
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Egal, wo ihr seid und was ihr macht, ob zu Hause, im Büro, auf der Baustelle, im Laden oder zwischen zwei Terminen. Der Dienstag, der ist inzwischen tief im Nachmittag angekommen. Jetzt bekommt dieser Abschnitt noch den passenden musikalischen Dreh. Und zwar mit der meisten Musik und allen aktuellen Hits. Chris de Sarandi mit Good Old Days bei Nord

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23: Ja, heute Nachmittag scheint ordentlich Sonne bei uns im Nordwesten. Dazu harmlose weiße Wolken. Die Tagestopptemperatur haben wir schon erreicht. Aktuell 17 Grad in Nendorf und auf Wangerooge, 18 in Euthen und 19 in Jever und in Apen. Der Nordseewelle 3-Tage-Trend. Morgen erst ein bisschen Sonne, später grau, aber erst gegen Abend regnerisch. Der Donnerstag startet auch wieder sonnig und später bewölkt. Dazu Wind. Am Freitag ordentlich Sonne. Das nächste Niedrigwasser vor Borkum haben wir um 20 vor 3.
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24: Ich bin Holger Dilk. Schönen guten Tag. Die Bundesregierung hat den Tankrabatt auf den Weg gebracht. Noch in dieser Woche sollen Bundestag und Bundesrat darüber abstimmen. Ab Anfang Oktober sollen Benzin und Diesel dann um 17 Cent pro Liter günstiger werden. So einen Rabatt hatte es im Mai und Juni schon einmal gegeben. SPD-Bundestagsfraktionsvize Armin Zorn sagte in der ARD:
0: Am Ende war die Wahl, entweder wir machen nichts oder wir bringen wieder den Tankrabatt auf den Weg. Und ich bin auch der Meinung, der Tankrabatt, das ist die Gießkanne. Ja, wir kennen alle die Argumente, die dagegen sprechen. Aber dennoch finde ich schon, wenn man sich die Preise an der Tankstelle anschaut, dann können wir nicht sagen, dass wir als Bundesregierung, als Koalition nichts machen.
24: Die Regierung will ab Januar auch noch einen Spritpreisdeckel einführen. Nach den Wahlpleiten in Mecklenburg-Vorpommern und Berlin trifft Kanzler Merz heute die Bundestagsunionsfraktion. Dabei geht es um die Folgen der Niederlagen. Merz will Kanzler und CDU-Chef bleiben und seinen Reformkurs fortsetzen. Zuletzt forderten aber auch Stimmen in der CDU seine Ablösung. Kommunen aus ganz Deutschland können jetzt den Radverkehr besser planen. Forscher der TU Dresden haben Daten vom Stadtradeln ausgewertet und ein Tool entwickelt. Es simuliert zum Beispiel, wie sich Verkehrsströme durch Radwege oder Brücken für Radfahrer verlagern. Miroslava Lukavska vom Dresdner Projektteam.
1: Sie würden auch sehen, von wo die Radfahrer kommen. Manchmal wollen die Planenden auch eine bestimmte Strecke entlasten. Und da würden sie sehen, okay, wenn ich hier einen Radweg baue, sind dann 200, 300, 500 Radfahrer am Tag mehr. Und dafür dort und dort so viel weniger.
24: Über 100 Kommunen nutzen das Tool bereits. Mit deutlich mehr als 200 Kilometer pro Stunde bei erlaubten 70 hat die Polizei heute einen Motorradfahrer in Sande bei Wilhelmshaven erwischt. Die Beamten nahmen die Verfolgung auf und kontrollierten den Biker. Seine Entschuldigung, er sei längere Zeit nicht gefahren und habe die frisch sanierte Fahrbahn auf dem Oldenburger Damm austesten wollen. Vor der finalen Olympia-Entscheidung könnte der Deutsche Olympische Sportbund heute entscheidend in eine Richtung zeigen. Am Abend wird vorgestellt, welche von den Bewerbungen aus München, Berlin und der Region Rhein-Ruhr am

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1: Besser ankommen mit dem besten Verkehrsservice um 2:03. A28 leer Richtung Bremen zwischen dem Dreieck Oldenburg West und Marschweg. 3 Kilometer Stau, 20 Minuten müsst ihr gerade mehr einplanen. Bitte vorsichtig fahren auf der B437 in Varel zwischen der Waisenhausstraße und dem Ortsausgang. Laufen Bergungsarbeiten. In beide Richtungen ist die Strecke gerade gesperrt. Bitte umfahrt das weiträumig.
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1: Blitzer stehen auf der B75 in Huchting in der Oldenburger Straße. Auf der B437 in Schweiburg im 50er-Bereich. In Bad Zwischenahn in der Edewächterstraße Richtung Edewecht 60. Danke an Sina fürs Bescheid sagen. Weitere Blitzer in Edewecht in der Oldenburger Straße am Ortsausgang im 50er-Bereich. In Emden im Steinweg. In Ganderkesee in der Adelheider Straße. In Jever in der Schützenhofstraße im 30er-Bereich. In Marienhafe in der Rosenstraße. Weitere Blitzer in Mordorf in der Ekelser Straße 50. In Oldenburg in der Hunsmüllerstraße und in Schirum in der Straße Schirumer Feld. Wenn ihr noch was habt, dann meldet's gerne an die Nordseewelle Hotline 04931 97 3000.
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1: Die nächste Fähre von Norddeich nach Norderney fährt um 3:30. Kommt gut über.
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1: Und mit der meisten Musik und allen aktuellen Hits, so starten wir in Richtung Dienstagnachmittag auf dem Weg in den Feierabend. Ich habe jetzt für euch Leonie mit Her Friendships.

Katy Perry mit Part of Me um 14.18 Uhr in der Nordsee Welle Feierabendshow. Mein Name ist Lisa und ich wünsche euch einen schönen Dienstag. Als nächstes habe ich für euch in der Playlist Cat's Eye. Die kennt ihr bei uns aus dem Programm mit ihrem Song Gabriella. Hands off Gabriella. Ist international durch die Decke gegangen und das gleiche passiert auch mit dem neuen Song Animal. Die multinationale Girlgroup singt davon, die eigene wilde Seite zu entfesseln, also zum Animal, zum Tier werden. Megastar Ed Sheeran hat an diesem Song mitgeschrieben und da wundert es mich dann gar nicht mehr, dass dieser Song auch so durch die Decke geht. Hier sind Cat's Eye mit Animal für euch.

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16: Heute Nachmittag scheint ordentlich Sonne bei uns im Nordwesten. Dazu harmlose weiße Wölkchen. Aktuell 17 Grad auf Spiekeroog und 19 Grad in Aurich, in Jade, in Oldenburg-Harentor und im Bremen-Seehausen. Der Nordseewelle 3-Tage-Trend. Morgen erst ein bisschen Sonne, später grau, aber erst gegen Abend regnerisch. Der Donnerstag startet auch wieder sonnig und wird später bewölkt. Und am Freitag, ja, doch schon auch ordentlich Sonne wieder. Und das nächste Niedrigwasser vor Jüst haben wir um 14.58 Uhr.
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17: Ich bin Eileen Schallhorn. Schönen guten Tag. Emden hat offenbar gute Chancen auf einen neuen Marinestützpunkt der Bundeswehr. Medienberichten zufolge gilt die Stadt als Favorit des Verteidigungsministeriums. Als weiterer Standort ist Bremerhaven im Gespräch. In Emden könnten 5 Fregatten stationiert werden. Dazu kämen rund 1.500 Soldaten. Die IHK Ostfriesland und Papenburg hofft auf einen kräftigen Schub für Wirtschaft und Arbeitsplätze. Eine Entscheidung des Verteidigungsministeriums steht noch aus. Weil er seinen Vermieter ermordet haben soll, steht ein 63-Jähriger aus Nordenham seit heute vor dem Oldenburger Landgericht. Laut Staatsanwaltschaft soll der Angeklagte im März den 34-jährigen Besitzer eines ehemaligen Möbelhauses, in dem der Angeklagte wohnte, mit einem Hammer erschlagen haben. Mit einem Urteil wird im Dezember gerechnet. Mit deutlich mehr als 200 km/h bei erlaubten 70 hat die Polizei heute einen Motorradfahrer in Sande erwischt. Die Beamten nahmen die Verfolgung auf und kontrollierten den Biker. Seine Entschuldigung: Er sei längere Zeit nicht gefahren und habe die frisch sanierte Fahrbahn auf dem Oldenburger Damm austesten wollen. Zwischen Jever und Schortens ist die alte Bundesstraße jetzt bis Ende Oktober gesperrt. Grund sind Bauarbeiten an der Radvorrangroute. Autofahrer, Fahrradfahrer und Fußgänger müssen während der Arbeiten Umwege fahren. Der Kindergarten Moorwaffen ist nur aus südlicher Richtung erreichbar. 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
16: Besser ankommen mit dem besten Verkehrsservice um 14.32 Uhr. A28 Oldenburg Richtung Bremen. Zwischen Eversen und Kreienbrück 2 Kilometer Stau, 5 Minuten plus. Vorsicht bitte auf der B437 in Varel. Zwischen der Waisenhausstraße und dem Ortsausgang laufen Bergungsarbeiten. Ihr werdet gebeten, hier das Ganze weiträumig zu umfahren.
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16: Es wird geblitzt auf der B75 in Huchting, auf der B437 in Schweiburg. In Bad Zwischenahn in der Edewächter Straße Richtung Edewecht im 60er Bereich. Danke an Sina fürs Bescheid sagen. Außerdem wird geblitzt in Edewecht in der Oldenburger Straße, in Emden im Steinweg, in Ganderkesee in der Adelheider Straße, in Jefer in der Schützenhofstraße, hier solltet ihr nicht schneller als 30 fahren. Weitere Blitzer im Marienhaf in der Rosenstraße, in Mordorf in der Ickelser Straße, in Oldenburg in der Hunsmüller Straße und in Schirum in der Straße Schirumer Feld. Stausblitzerstörungen könnt ihr gerne an die Nordseewelle Hotline melden. 04931 97 3000.
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16: Die nächste Fähre von Bensersiel nach Langeoog fährt um 16 Uhr. Gute Fahrt euch.
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16: Und ich habe auch heute wieder die gute Nachricht des Tages mitgebracht. Und da schauen wir uns mal die Sparkassenarena in Aurich an. Die soll jetzt wahrscheinlich ausgebaut werden. Das finde ich richtig cool. Und dann haben da gleich 300 Menschen mehr Platz. Das heißt, der Ticketkampf wird da vielleicht demnächst ein bisschen geringer ausfallen, weil einfach mehr Leute da Platz haben können. Finde ich richtig gut. Mehr dazu gleich bei mir.

6:46, Mr. President mit Give a Little Love in der Nordsee Welle Feierabendshow. Mein Name ist Lisa, moin zusammen. Ich habe für euch die gute Nachricht des Tages mitgebracht. Bald können noch mehr von uns gleichzeitig Künstler in der Sparkassenarena Aurich erleben. Die sollen nämlich ausgebaut werden. 300 Menschen sollen dann da mehr reinpassen. Heißt mehr Plätze für uns und vielleicht weniger Ticketkampf, wenn große Künstler da auftreten. Dazu soll dann auch die Barrierefreiheit der Sparkassenarena verbessert werden, unter anderem durch ein Podest für Rollstühle bei Stehkonzerten und auch einer barrierefreien Toilette, super wichtig. Der Ausbau der Sparkassenarena in Aurich ist eine Win-Win-Win-Situation. Für die Besucher ist mehr Platz, die Künstler können mehr Tickets verkaufen und die Veranstaltungshalle bleibt konkurrenzfähig. Hier geht's jetzt weiter mit Alex Warren, Fever Dream. Vielleicht zieht der ja dann auch einen Auftritt in Aurich in Erwägung.

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14: Schön viel Sonnenschein heute Nachmittag bei uns im Nordwesten. Und immer wieder harmlose weiße Wölkchen. Aktuell 17 Grad auf Langeoog, 18 Grad in Utarp und in Tettens, 19 Grad in Rastede und in Bremen-Seehausen. Der Nordseewelle 3-Tage-Trend. Morgen ein bisschen Sonne, später grau, aber erst gegen Abend regnerisch. Der Donnerstag startet auch wieder sonnig und wird später bewölkt und am Freitag schon richtig viel Sonne mal wieder. Und das nächste Niedrigwasser vor Dornumersiel haben wir um 15.21 Uhr.
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15: Ich bin Holger Dilk. Schönen guten Tag. Der neue Tankrabatt ist auf dem Weg. Das Bundeskabinett hat ihn beschlossen. Bundestag und Rat sollen diese Woche noch folgen. Zum Oktober sollen die Preise dann um 17 Cent pro Liter sinken. Wirtschaftsexperten finden, dass der Tankrabatt zu teuer und sozial ungerecht ist. Marcel Fratscher vom Deutschen Institut für Wirtschaftsforschung hätte lieber eine Energiekostenpauschale für alle gesehen. Die gab es nach Beginn des Ukraine-Kriegs schon mal. Fratscher sagte in der ARD:
16: Manche brauchen es wirklich fürs Tanken.
5: aber andere Menschen brauchen es fürs Heizen oder für die höheren Kosten bei den Lebensmitteln. Und das wäre sozial ausgewogener gewesen, es hätte schnell umgesetzt werden können und es hätte auch die richtigen Anreize zum Einsparen gehabt.
15: Nach den schweren Wahlpleiten wartet auf Kanzler Merz heute ein schwieriger Termin. Er stellt sich am Nachmittag der Unions-Bundestagsfraktion. Dort soll über die Folgen der Niederlage beraten werden. Merz will Parteichef und Kanzler bleiben sowie den Reformkurs fortsetzen. Der Radverkehr wird für Deutschlands Kommunen immer wichtiger. Forscher der TU Dresden haben ein Datentool entwickelt, das bei der Planung helfen soll. Aus Dresden, Benno Hille.
16: Das Tool simuliert, wie viele Radfahrer neu angelegte Wege oder Fahrradstraßen nutzen würden. Grundlage sind Daten, die die Forscher beim Stadtradeln gesammelt haben. Über 100 Städte und Gemeinden bundesweit greifen schon darauf zurück. Nach nur 2 Monaten ein voller Erfolg, so die Wissenschaftler. Sie wollen das Tool jetzt weiter ausbauen. In Zukunft soll es dann selber Vorschläge machen, wo neue Wege am besten angelegt werden sollten. Das ist bisher noch nicht möglich.
15: Weil er seinen Vermieter ermordet haben soll, steht ein 63-Jähriger aus Nordenham seit heute vor dem Oldenburger Landgericht. Laut Staatsanwaltschaft soll der Angeklagte im März den 34-jährigen Besitzer eines ehemaligen Möbelhauses, in dem der Angeklagte wohnte, mit einem Hammer erschlagen haben. Mit einem Urteil wird im Dezember gerechnet. Alle drei wollen Olympia und der Deutsche Olympische Sportbund zeigt heute, wer die besten Karten hat. Die Bewerbungen aus München, Berlin und der Region Rhein-Ruhr wurden bewertet. Am Abend stellt der DOSB sein Ranking vor. Am Samstag fällt dann die endgültige Entscheidung. 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
14: Besser ankommen mit dem besten Verkehrsservice um 3:03. B211 zwischen Niederhörne und Leu ist es voller, 5 Minuten plus. B437 in Varel passt gut auf zwischen der Waisenhausstraße und dem Ortsausgang. Da laufen nämlich Bergungsarbeiten in beide Richtungen. Am besten umfahrt ihr das.
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14: Es wird geblitzt auf der B75 in Huchting, auf der B437 in Schweiburg, in Bad Zwischenahn in der Edewächter Straße Richtung Edewecht 60. Weitere Blitzer in Edewecht in der Oldenburger Straße am Ortsausgang, in Emden im Steinweg, in Ganderkesee in der Adelheide.

0: In Jever in der Schützenhofstraße. Hier gilt Tempo 30. Weitere Blitzer in Marienhafen in der Rosenstraße. In Mordorf in der Ekelser Straße, beidseitig im 50er Bereich. In Oldenburg in der Hunsmüller Straße und in Schirum in der Straße Schirumer Feld. Staus, Blitzer, Störungen könnt ihr gerne melden, telefonisch oder per WhatsApp an die Nordseewelle Hotline. 04931 97 3000.
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0: Die nächste Fähre von Borkum nach Emden fährt um 16:30. Gute Überfahrt.
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0: Moin zusammen, wir sprechen hier gleich mal mit den Neulingen aus Klopps Kader. Da sind so zwei vom SC Freiburg dabei. Die waren ein bisschen gesprächsfreudig und erzählen uns mal so ein bisschen, wie sich das alles so anfühlt, als Neulinge mit dabei zu sein. Also das ist, glaube ich, schon echt spannend. Jetzt erstmal Teddy Swims für euch mit Mr. Know-It-All.

0: Experience, a never-ending dream, um 15.18 Uhr jetzt genau in der Nordzer Welle Feierabendshow. In Herzogenaurach bereitet sich Jürgen Klopp mit den Nationalspielern auf seine Premiere als Bundestrainer vor. Am Donnerstag geht es in Amsterdam gegen die Niederlande. Am Vormittag haben sich drei Neulinge den Fragen der Journalisten gestellt. Unter anderem zwei vom SC Freiburg, Philipp Treu. Der könnte schon in Amsterdam als rechter Verteidiger auf dem Platz stehen und ist stolz auf seine Premiere.
1: Er fühlt sich erstmal gut an, auch jetzt mal das erste Mal dabei zu sein, die ganzen Jungs kennenzulernen. Und deswegen schlichtweg positiven Eindruck auch vom Gesamten, diesen ganzen Rahmenbedingungen. Und das ist natürlich schon nochmal was ganz anderes, aber nee, hab da richtig Bock drauf.
0: Mega. Und Max Rosenfelder ist Innenverteidiger vom SC Freiburg und er hat uns mal erzählt, wie er so von der Nominierung erfahren hat.
2: Die erste Nachricht kam am Montag, da bin ich nach dem Mittagsschlaf aufgewacht und da war dann eine Nachricht von Jürgen Klopp auf dem Handy. Da habe ich ehrlicherweise erstmal meinen Berater gefragt, ob das echt sein kann oder ob das auch ein Fake ist. Aber dann habe ich ihn zurückgerufen und dann war es natürlich schon sehr besonders.
0: Auch richtig gut, ist einfach mal nach dem Mittagsschlaf zu erfahren. Besser geht's doch gar nicht.

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15: Heute Nachmittag scheint ordentlich Sonne bei uns im Nordwesten. Dazu harmlose weiße Wolken. Aktuell 17 Grad auf Baltrum, 18 Grad in Jemgum und in Fedderwader Groden und 19 Grad in Jeddelo 2 und in Hamburg-Heimfeld. Der Nordseewelle 3-Tage-Trend. Morgen erst ein bisschen Sonne, später grau, aber erst gegen Abend Regen bei bis zu 18 Grad. Der Donnerstag startet auch wieder sonnig und wird später bewölkt. Dazu Wind und maximal 16 Grad. Freitag ordentlich Sonne und bis zu 18 Grad. Das nächste Niedrigwasser vor Halesiel haben wir gleich um 5 vor 4.
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16: Ich bin Eileen Schallhorn. Schönen guten Tag. Ein 63-Jähriger aus Nordenham muss sich ab heute vom Landgericht Oldenburg wegen Mordes verantworten. Der Angeklagte war Hausmeister in einem ehemaligen Möbelhaus in Nordenham und bewohnte dort auch eine Einliegerwohnung. Im vergangenen März soll er seinen 34 Jahre alten Vermieter mit einem Hammer erschlagen haben. Die Staatsanwaltschaft spricht von einem grausamen Mord, weil der Angeklagte dem Opfer bewusst Schmerzen und Qualen zugefügt haben soll. Mit einem Urteil wird im Dezember gerechnet. KI-manipulierte Bilder sind in den vergangenen Tagen über Schüler-Accounts an Oldenburger Schulen verschickt worden. Einige der Deepfakes zeigen Kinder- oder jugendpornografische Inhalte. Die Polizei warnt, verdächtige Nachrichten nicht öffnen, aber bitte auch nicht löschen, damit Ermittler sie checken können. Emden hat offenbar gute Chancen, der neue Marinestützpunkt der Bundeswehr zu werden. Medienberichten zufolge gilt die Stadt als Favorit des Verteidigungsministeriums. Eine finale Entscheidung steht noch aus. Als weiterer Standort ist Bremerhaven im Gespräch. Die IHK Ostfriesland und Papenburg hofft auf einen kräftigen Schub für Wirtschaft und Arbeitsplätze. Für das Erlenwäldchen zwischen Emden und Aurich gibt es offenbar einen möglichen Ersatzstandort. Das hat Ortsvorsteher Harms gesagt. Das aktuelle Waldstück wurde vor 70 Jahren von einem Pastor und einigen Jugendlichen gepflanzt, wird jetzt aber gerodet. Der Bereich wird wieder zur Feuchtlandschaft für bedrohte Wiesenvögel. 10.000 Menschen hatten eine Petition gegen die Rodung unterschrieben. 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
15: Besser ankommen mit dem besten Verkehrsservice um 15.31 Uhr. B211 zwischen Niederhörne und Loy ist es voller. 8 Minuten müsst ihr hier gerade mehr einplanen. B210 zwischen Georgsheil und Loppersum ebenfalls dichter Verkehr, auch hier 8 Minuten obendrauf. Und Vorsicht bitte weiterhin auf der B437 in Farel zwischen der Waisenhausstraße und dem Ortsausgang in beide Richtungen. Gefahr durch Bergungsarbeiten. Bitte umfahrt das, wenn ihr könnt.
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15: Blitzer stehen auf der B75 in Huchting, auf der B437 in Schweiburg, in Bad Zwischenahn in der Edewächter Straße Richtung Edewecht 60, in Edewecht in der Oldenburger Straße, in Emden im Steinweg, in Ganderkesee in der Adelheider Straße, in Jever in der Schützenhofstraße, in Marienhafe in der Rosenstraße, in Mordorf in der Ekelser Straße, in Oldenburg in der Hunsmühler Straße und in Schierum in der Straße Schierumer Feld. Wenn ihr sonst noch was gesehen habt, dann meldet's gerne an die Nordseewelle Hotline 04931 97 3000.
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15: Die nächste Fähre von Norddeich nach Jüst fährt um 16:45 mit dem Tövernand-Express. Kommt gut über, ihr Lieben.
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15: Und die haben sich ja mal einen richtig blöden Scherz erlaubt. Aber als ich das gelesen habe, musste ich doch so lachen. Einfach zwei Männer aus Deutschland haben im Louvre in Paris Bilder an die Wand gehangen. So als ob es auch zur Kunstausstellung gehört. Ja, aber die gehörten natürlich nicht dazu. Also das ist schon auch eine echt verrückte Idee. Ich musste schon doll drüber lachen. Auch wenn der Scherz wahrscheinlich ein paar Konsequenzen haben wird. Und darüber hört ihr gleich mehr bei mir. Das ist jetzt erstmal Ausdies für euch mit Electrified.

Viertel vor vier, Naughty Boy und Sam Smith mit La La La für euch in der Nordseewelle Feierabendshow. Ich bin Lisa und über diese Story musste ich staunen und lachen. Zwei Männer aus Deutschland haben einfach Bilder in den Louvre in Paris gehangen. Darauf zu sehen ist ein Mann in Rüstung und zwei Herren und eine Dame. Das fanden die Mitarbeiter des Museums natürlich überhaupt nicht lustig und haben die Männer der Polizei übergeben. Das Museum erstattet jetzt tatsächlich Anzeige. Ihr Glück, dass sie bei der Aktion keine Kunst beschädigt haben und die Wand auch nur leicht in Mitleidenschaft gezogen haben. Wahrscheinlich müssen sie jetzt nur für den finanziellen Schaden aufkommen, den sie da angerichtet haben. Aber Leute, wie kommt man überhaupt auf so eine Idee, einfach zwei Nicht-Kunstwerke in einem Museum zu hängen und dann auch in so ein berühmtes Museum wie den Louvre? Ey, das ist so crazy, ich kann das gar nicht fassen. Sehr risikofreudig, diese Typen auf jeden Fall.

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16: Heute Nachmittag scheint die Sonne bei uns im Nordwesten. Dazu harmlose weiße Wolken. Im Moment 18 Grad auf Norderney und 19 in Hinte, in Sande-la-Möns, in Oldenburg-Rosenbusch und in Achim. Der Nordseewelle 3-Tage-Trend. Morgen ein bisschen Sonne zum Start in den Tag, später dann grau und gegen Abend auch Regen bei bis zu 18 Grad in der Spitze. Der Donnerstag startet auch wieder sonnig und wird später bewölkt, dazu Wind und maximal 16 Grad. Freitag ordentlich Sonne und bis zu 18 Grad. Das nächste Niedrigwasser vor Wilhelmshaven haben wir um 3:45.
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17: Ich bin Holger Dilk. Schönen guten Tag. Es ist kein einfacher Termin für Friedrich Merz. Nach den schweren Wahlpleiten in Mecklenburg-Vorpommern und Berlin trifft sich der Kanzler zur Stunde mit der Bundestagsfraktion der Union. Unionsfraktionschef Frey sagte vorher, aus den Wahlen müssten die richtigen Lehren gezogen werden. Unter anderem,
18: dass das starke Ergebnis der AfD in Mecklenburg-Vorpommern und das starke Ergebnis der Linke in Berlin unzweifelhaft nicht nur Protestwahlen und Proteststimmen waren, sondern dass eben auch der Fingerzeig auf bestimmte thematische Leerstellen gegeben worden ist.
17: In Sachen Tankrabatt soll es jetzt schnell gehen. Das Bundeskabinett hat die Maßnahmen gegen die hohen Spritpreise beschlossen. Fabian Hoffmann.
19: In dieser Woche sollen dann auch noch Bundestag und Bundesrat den Tankrabatt beschließen. Der Start ist für Anfang Oktober angepeilt. Wie schon im Sommer sollen die Preise von Benzin und Diesel um 17 Cent pro Liter runtergehen. Bezahlen will die Regierung das Ganze mit Geld, was in diesem Jahr noch nicht ausgegeben wurde. Außerdem will sich Finanzminister Klingbeil auf EU-Ebene für eine Übergewinnsteuer für die Mineralölkonzerne einsetzen. Die Regierung will ab Januar auch noch einen Spritpreisdeckel einführen, also eine staatlich festgelegte Preisobergrenze.
17: Ohne den deutschen Bundeskanzler geht in New York heute die UN-Generaldebatte los. Friedrich Merz hatte abgesagt, weil klar war, dass nach den Wahlen in Mecklenburg-Vorpommern und Berlin zu Hause jede Menge Arbeit auf ihn wartet. Am Rande der Generaldebatte gibt es ein Treffen von Trump und Zelensky. Der ADAC hat bei vielen neuen Winterreifen sicherheitsrelevante Mängel festgestellt. Beim aktuellen Test kriegen knapp die Hälfte der 32 getesteten Reifen für Klein- und Mittelklassewagen das Urteil ausreichend oder mangelhaft und sind damit nicht zu empfehlen. KI-manipulierte Bilder sind in den vergangenen Tagen über Schülermail-Accounts an Oldenburger Schulen verschickt worden. Einige der Deepfakes sind strafrechtlich relevant wegen Kinder- oder jugendpornografischer Inhalte. Schüler und Eltern hatten die Vorfälle bei der Polizei angezeigt. Verdächtige Nachrichten sollten am besten nicht geöffnet werden. Zur Sicherung von Daten sollen sie aber auch nicht gelöscht werden, damit die Ermittler sie checken können. 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
16: Besser ankommen mit dem besten Verkehrsservice um 4:02. A29 Ahlhorner Heide Richtung Wilhelmshaven zwischen dem Kreuz Oldenburg Ost und Ohmstede. 3 Kilometer Stop and Go, 6 Minuten plus. B211 zwischen Niederhörner und Leue ist es voller. 17 Minuten müsst ihr gerade mehr einplanen. B212 zwischen Brake und Rodenkirchen-Sürwürden ist es auch voller. Auch hier kommen 6 Minuten. Obendrauf. Und dann bitte weiterhin umfahren. Die B437 in Varel zwischen der Waisenhausstraße und dem Ortsausgang laufen immer noch Bergungsarbeiten.
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16: Es wird geblitzt auf der B75 in Huchting in der Oldenburger Straße. Auf der B437 in Schweiburg. In Bad Zwischenahn in der Edewächter Straße Richtung Edewecht 60. In Edewecht in der Oldenburger Straße. In Emden im Steinweg. In Ganderkesee in der Adelheider Straße. In Jever in der Schützenhofstraße. In Marienhafe in der Rosenstraße. In Mordorf in der Ekelser Straße und in Oldenburg in der Hunsmüller Straße. Noch ein Blitzer in Schirum in der Straße Schirumer Feld. Und wenn ihr noch was gesehen habt, dann könnt ihr das sehr gerne an die Nordseewelle Hotline melden. 04931 97 3000.
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16: Die nächste Fähre von Neuhallinger See nach Spiekeroog fährt um 10 nach 5. Gute Fahrt euch!
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16: Ja, und es ist jetzt wieder von O bis O, ne? Also man sagt ja Sommerreifen immer von Ostern bis Oktober und Winterreifen dann von Oktober wieder bis Ostern. Und der Oktober steht vor der Tür, meine lieben Leute. Deshalb haben wir mal mit dem ADAC gesprochen, um mal zu checken, wie wir jetzt am besten uns mal drum kümmern können, ob die Winterreifen, die wir haben, noch gut genug sind oder wie wir gute neue kaufen können.

0: hört die Nonzavelle Feierabendshow mit Lisa. Gerade für euch gespielt Uncle Cracker mit Follow Me. Es ist 16.18 Uhr. Von O bis O heißt es immer, wenn es um unsere Autoreifen geht. Der Oktober steht vor der Tür und das heißt, wir müssen wieder auf Winterreifen wechseln. Bevor wir tauschen, sollten wir unbedingt checken, ob das Profil unserer Winterreifen noch tief genug ist. Und nach einer gewissen Zeit ist es auch ratsam, sie komplett auszutauschen, sagt ADAC-Sprecher Fabian Fährmann.
1: Ein Winterreifen sollte ab einem Alter von 8 Jahren unabhängig von der Profiltiefe sicherheitshalber ausgetauscht werden. Die Reifen werden dann einfach spröde, haften nicht mehr so gut auf dem Boden und können folglich ein Sicherheitsrisiko werden. Das Alter des Reifens erkennt man übrigens an der 4-stelligen DOT-Nummer, die auf der Reifenflanke angebracht ist. Die letzten beiden Zahlen stellen dabei das Produktionsjahr dar.
0: Okay, und wenn wir jetzt neue Winterreifen kaufen wollen, worauf sollten wir achten?
1: Man hat von außen keine Möglichkeit zu erkennen, ob ein Reifen gut oder schlecht ist, und wir empfehlen auch ausdrücklich, dass man sich nicht auf dieses aufgeklebte Reifenlabel verlassen sollte. Das sagt nichts darüber aus, ob ein Reifen gut oder schlecht ist. Da helfen tatsächlich nur unabhängige Tests, bei denen Reifen unter kontrollierten und vergleichbaren Bedingungen auf die Probe gestellt werden.
0: Ja, also besser vorher schlau machen, welche Winterreifen am besten in den Tests abgeschnitten haben. Und dann würde ich mal sagen, langsam schon mal Termine vereinbaren zum Reifenwechseln. Weil ich persönlich, ich kann das nicht selber.

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8: Heute Nachmittag scheint ordentlich Sonne bei uns im Nordwesten, dazu harmlose weiße Wolken. Im Moment 17 Grad auf Jüst, 18 Grad in Wittmund und 19 messen wir in Lietzdorf, in Jeddelow 2 und in Bremen-Oberneuland. Der Nordseewelle 3-Tage-Trend, morgen erst ein bisschen Sonne, später grau, aber erst gegen Abend Regen bei bis zu 18 Grad. Der Donnerstag startet auch wieder sonnig und wird später bewölkt, dazu Wind und maximal 16 Grad. Freitag ordentlich Sonne um bis zu 18 Grad. Und das nächste Hochwasser von Norddeich haben wir um 8:45 heute Abend.
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9: Ich bin Eileen Schallhorn. Schönen guten Tag. Emden hat offenbar gute Chancen auf einen neuen Marinestützpunkt der Bundeswehr. Medienberichten zufolge gilt die Stadt als Favorit des Verteidigungsministeriums. Als weiterer Standort ist Bremerhaven im Gespräch. In Emden könnten 5 Fregatten stationiert werden. Dazu kämen rund 1.500 Soldaten. Die IHK Ostfriesland und Papenburg hofft auf einen kräftigen Schub für Wirtschaft und Arbeitsplätze. Eine Entscheidung des Verteidigungsministeriums steht noch aus. KI-manipulierte Bilder sind in den vergangenen Tagen über Schüler-Accounts an Oldenburger Schulen verschickt worden. Einige der Deepfakes zeigen Kinder- oder jugendpornografische Inhalte. Die Polizei warnt, verdächtige Nachrichten nicht öffnen, aber bitte auch nicht löschen, damit Ermittler sie checken können. Weil er seinen Vermieter ermordet haben soll, steht ein 63-Jähriger aus Nordenham seit heute vor dem Oldenburger Landgericht. Laut Staatsanwaltschaft soll der Angeklagte im März den 34-jährigen Besitzer eines ehemaligen Möbelhauses, in dem der Angeklagte wohnte, mit einem Hammer erschlagen haben. Mit einem Urteil wird im Dezember gerechnet. Mit deutlich mehr als 200 km/h bei erlaubten 70 hat die Polizei heute einen Motorradfahrer in Sande erwischt. Die Beamten nahmen die Verfolgung auf und kontrollierten den Biker. Seine Entschuldigung: Er sei längere Zeit nicht gefahren und habe die frisch sanierte Fahrbahn auf dem Oldenburger Damm austesten wollen. 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
8: Besser ankommen mit dem besten Verkehrsservice um 16.31 Uhr. A28, Vorsicht bitte, zwischen Oldenburg Richtung Leer, zwischen Harentor und dem Dreieck Oldenburg-West. Da gab's gerade einen Unfall, da stehen kaputte Autos und ihr müsst hier gerade auch schon mehr als eine Viertelstunde mehr einplanen. Hier staut es sich nämlich, also bitte fahrt hier ganz besonders vorsichtig und wenn ihr könnt, umfahrt ihr das am besten auch. Vorsicht auch weiterhin auf der B437 in Varel zwischen der Waisenhausstraße und dem Ortsausgang. Laufen weiterhin Bergungsarbeiten, bitte umfahrt auch das. Und in Brake brennt es, deshalb werden Anwohnern gebeten, Fenster und Türen geschlossen zu halten. Und bitte hier wirklich auch am besten vorbeifahren, denn starke Rauchentwicklung sorgt auch für Sichtbehinderungen.
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8: Blitzer stehen auf der B75 in Huchting an der Oldenburger Straße. Auf der B437 in Schweiburg. In Bad Zwischenahn in der Edewächter Straße. In Edewecht in der Oldenburger Straße. In Emden im Steinweg. In Ganderkesee in der Adelheider Straße. In Jever in der Schützenhofstraße. In Marienhafe in der Rosenstraße. In Mordorf in der Ekelser Straße. In Oldenburg in der Hunsmüller Straße und in Schirum in der Straße Schirumer Feld. Wenn ihr sonst noch was gesehen habt, dann meldet es gerne an die Nordseewelle Hotline 04931 97 3000.
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8: Die nächste Fähre von Baltrum nach Nesmasil fährt um 17:30. Gute Überfahrt.
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8: Und ich stelle euch gleich mal ein richtig cooles Festival vor, das hier bei uns im Nordwesten stattfindet, auf der Freilichtbühne in Wismar, und zwar schon am Samstag. Es ist ein bisschen eine andere Art, es geht mal um Techno-Musik. Und was sie da zu bieten haben, das hört ihr gleich bei mir. Das ist jetzt Olivia Dean für euch mit Man I Need.

0: Wenn ihr am Samstag noch nichts vorhabt und Musik mal auf eine andere Art erleben möchtet, ist das für euch. Das Planet Future Festival lässt die Freilichtbühne Wiesmoor beben. Mithilfe von House, Techno und Hardstyle Sounds. Ich spreche mit Organisator Jona. Auf dem Line-Up habe ich ganz viel gute Techno-Acts entdeckt.
1: Ja, wir versuchen natürlich irgendwie dann auch den Spagat zu haben. Techno ist natürlich gerade extrem angesagt. Deswegen unser Line-Up da natürlich ein bisschen auch drauf ausgelegt. Haben aber trotzdem auch gerade in den frühen Zeiten vom Festival, also ich sag mal so 16 bis irgendwie 19, 20 Uhr, ist das Ganze noch ein bisschen entspannter. Eben viel House auch dabei und dann soll auf jeden Fall die Rave-Stimmung auch irgendwie durchkommen.
0: Mhm, Samstag um 16 Uhr geht's ja los und dann bis 0 Uhr und das endet dann mit einem explosiven Highlight.
1: Auf jeden Fall. Also ich glaube, wir vom Team freuen uns am allermeisten auf die Endshow. Klar, die Künstler sind das Highlight und das wird auch so bleiben, aber da haben wir dieses Jahr auf jeden Fall was Cooles zusammengestellt, haben eine Menge Feuerwerk dafür geplant, wir quasi den Abschluss richtig nochmal damit krönen können.
0: Das wird der Hammer. Wir freuen uns schon darauf, da mit euch abzugehen. 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
17: Sonne und Wolken im Mix. Dazu 18 Grad auf Borkum und in Wilhelmshaven. 19 Grad in Südbrookmerland, in Oldenburg-Wechleu und in Hamburg-Horn. Der Nordseewelle 3-Tage-Trend. Morgen startet der Tag mit ein bisschen Sonne, später dann aber grau und gegen Abend auch viel Regen. Maximal 18 Grad sind drin. Auch der Donnerstag startet sonnig, wird später aber auch bewölkt. Es bleibt aber trocken, nur windig wird es bei maximal 16 Grad. Und am Freitag erwartet uns schon ziemlich viel Sonne und bis zu 18 Grad. Das nächste Hochwasser vor Baltrum haben wir heute Abend um 21.17 Uhr.
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18: Ich bin Holger Dilk. Schönen guten Tag. Kein einfacher Termin heute für Friedrich Merz. Nach den schweren Wahlpleiten in Mecklenburg-Vorpommern und Berlin trifft sich der Kanzler zur Stunde mit der Bundestagsfraktion der Union. Dirk Justus.
5: Ja, dabei wollen er und die Abgeordneten über die Folgen beraten. Das Ganze ist für Merz alles andere als vergnügungssteuerpflichtig. Viele Fraktionsmitglieder waren am Wochenende in ihren Wahlkreisen und bekamen da sicher auch den Ärger über die Bundesregierung und den Kanzler zu spüren. Und das wird sicher auch angesprochen. Merz hatte bereits angekündigt, Parteichef und Kanzler bleiben und seinen Reformkurs fortsetzen zu wollen. Die Frage ist nur, ob die CDU-Basis da mitzieht.
18: Nicht nur in Deutschland, auch im Rest der Europäischen Union werden E-Autos immer beliebter. Vergangenes Jahr war jeder sechste neu zugelassene Wagen rein elektrisch betrieben. Ein neuer Rekord. Colin Mock.
19: Deutschland lag dabei knapp über dem EU-Schnitt, aber ganz deutlich unter den Spitzenreitern. Platz 1 sicherte sich Dänemark, da haben über zwei Drittel aller neu zugelassenen Autos E-Antrieb. Dahinter kommt mit großem Abstand die Niederlande. Schlusslicht ist Kroatien, da wurden fast keine neuen E-Autos angemeldet. Neben denen sind in der EU vor allem auch Hybride aktuell im Trend. Knapp 4 von 10 Neuzulassungen sind aber immer noch klassische Verbrenner.
18: Beim Tankrabatt drückt die Bundesregierung auf die Tube. Das Kabinett hat die Maßnahme gegen die hohen Spritpreise beschlossen. In dieser Woche sollen dann auch noch Bundestag und Bundesrat den Tankrabatt beschließen. Der Start ist für Anfang Oktober angepeilt. Viele neue Winterreifen sind nicht zu empfehlen. Der ADAC hat 32 Modelle für Klein- und Mittelklassewagen getestet. Knapp die Hälfte kriegt nur das Urteil ausreichend oder sogar mangelhaft, weil sie nicht sicher genug sind. Überwiegend sind es günstige Reifen, vereinzelt sind aber auch Markenprodukte durchgefallen. Mit deutlich mehr als 200 km pro Stunde bei erlaubten 70 hat die Polizei heute einen Motorradfahrer in Sande bei Wilhelmshaven erwischt. Die Beamten nahmen die Verfolgung auf und kontrollierten den Biker. Seine Entschuldigung, er sei längere Zeit nicht gefahren und habe die frisch sanierte Fahrbahn auf dem Oldenburger Damm austesten wollen. 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
17: Besser ankommen mit dem besten Verkehrsservice um 5:01. Bitte fahrt vorsichtig auf der A28 Oldenburg Richtung Leer. Da hat es einen Unfall gegeben zwischen Harentor und dem Dreieck Oldenburg West. Der Verkehr wird zwar gerade an der Unfallstelle vorbeigeführt, es staut sich hier aber auch ordentlich. Also am besten umfahrt ihr das Ganze direkt. Und in der Gegenrichtung A28 Leer Richtung Oldenburg. Zwischen Leerost und Filsum steht ein kaputtes Auto auf dem Standstreifen. Auch hier bitte vorsichtig dran vorbeifahren. Weiterhin gilt auch, die B437 in Farel zu umfahren. Zwischen der Waisenhausstraße und dem Ortsausgang laufen immer noch Bergungsarbeiten. Und dann habe ich noch eine Meldung von der B438 für euch. Ihrhofe Richtung Strücklingen. Zwischen Ihrhofe und der B70 und Rauderfehn ist es voller 9 Minuten plus. Bitte haltet in Brake Fenster und Türen geschlossen. Da brennt es und da ist auch immer noch starke Rauchentwicklung.
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17: Es wird geblitzt auf der B75 in Huchting in der Oldenburger Straße, auf der B437 in Schweiburg, in Bad Zwischenahn in der Edewächter Straße, in Edewecht in der Oldenburger Straße, in Emden im Steinweg, in Ganderkesee in der Adelheider Straße im 30er Bereich, in Jever in der Schützenhofstraße, auch hier solltet ihr nicht schneller als 30 fahren, und weitere Blitzer in Marienhafen in der Rosenstraße, in Mordorf in der Ekelser Straße, in Oldenburg in der Hunsmüller Straße und in Schirum in der Straße Schirumer Feld. Stausblitzerstörungen könnt ihr gerne telefonisch oder per WhatsApp an die Nordseewelle Hotline melden. 04931 97 3000.
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17: Die nächste Fähre von Norddeich nach Norderney fährt 17:45. Kommt gut über, ihr Lieben.
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17: Moin zusammen, ich habe die meiste Musik und alle aktuellen Hits für euch im Gepäck. Für diesen Start in Richtung Dienstagfeierabend habe ich jetzt Tiesto mit

Rain Begins to Fall um 17.17 Uhr in der Nordseewelle Feierabendshow. Mein Name ist Lisa und ich spiele als nächstes Loy und David Puentes für euch mit ihrem neuen gemeinsamen Song Golden Summer. Der Herbst ist zwar in unserem Nordwesten eingezogen, aber dieser Song versetzt uns zurück in die schönsten Sommertage, die wir dieses Jahr hatten. Ich persönlich denke da zum Beispiel an einen heißen Tag am Badesee in Tannhausen mit Abkühlungen im See, ruhige Stunden in der Sonne und Ballspiele im Sand. Dahin versetzen uns die beiden jetzt zurück. Hier sind Loy und David Puentes mit purer Lebensfreude und unbeschwerter Freiheit. Das ist Golden Summer.

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13: Heute Nachmittag noch sonnig bei uns im Nordwesten und im Moment 17 Grad auf Wangerooge, 18 in Fischerhude und 19 in Große Fehn, in Obenstroh und in Hude. Der Nordseewelle 3-Tage-Trend. Morgen erst ein bisschen Sonne, später grau und gegen Abend Regen. Donnerstag auch erst sonnig, später bewölkt. Am Freitag kommt sogar richtig viel Sonne bei uns im Nordwesten an. Und das nächste Hochwasser für Jüst haben wir um 21.18 Uhr.
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14: Ich bin Eileen Schallhorn. Schönen guten Tag. Ein 63-Jähriger aus Nordenham muss sich ab heute vom Landgericht Oldenburg wegen Mordes verantworten. Der Angeklagte war Hausmeister in einem ehemaligen Möbelhaus in Nordenham und bewohnte dort auch eine Einliegerwohnung. Im vergangenen März soll er seinen 34 Jahre alten Vermieter mit einem Hammer erschlagen haben. Die Staatsanwaltschaft spricht von einem grausamen Mord, weil der Angeklagte dem Opfer bewusst Schmerzen und Qualen zugefügt haben soll. Mit einem Urteil wird im Dezember gerechnet. Für das Erlenwäldchen zwischen Emden und Aurich gibt es offenbar einen möglichen Ersatzstandort, das hat Ortsvorsteher Harms gesagt. Das aktuelle Waldstück wurde vor 70 Jahren von einem Pastor und einigen Jugendlichen gepflanzt, wird jetzt aber gerodet. Der Bereich wird wieder zur Feuchtlandschaft für bedrohte Wiesenvögel. 10.000 Menschen hatten eine Petition gegen die Rodung unterschrieben. Emden hat offenbar gute Chancen, der neue Marinestützpunkt der Bundeswehr zu werden. Medienberichten zufolge gilt die Stadt als Favorit des Verteidigungsministeriums. Eine finale Entscheidung steht noch aus. Als weiterer Standort ist Bremerhaven im Gespräch. Die IHK Ostfriesland und Papenburg hofft auf einen kräftigen Schub für Wirtschaft und Arbeitsplätze. Am Papenburger Bahnhof ist die neue Radstation ab sofort nutzbar. Sie bietet Platz für rund 120 Fahrräder und 6 Lastenräder. Dazu kommen 40 Schließfächer mit Lademöglichkeiten für E-Bike-Akkus. Ein Tagesticket für einen Stellplatz kostet 1 Euro. 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
13: Besser ankommen mit dem besten Verkehrsservice um 17.32 Uhr. Vorsicht bitte auf der A28 Oldenburg Richtung Lea. Zwischen Harentor und dem Dreieck Oldenburg West gab es einen Unfall. Die Polizei führt den Verkehr an der Unfallstelle vorbei. Es staut sich hier aber. Eine Viertelstunde braucht ihr mindestens länger, also besser umfahren. Nochmal die A28, diesmal leer Richtung Oldenburg. Zwischen Leer-Ost und Filsum steht ein kaputtes Auto auf dem Standstreifen. A29, Ahlhorner Heide Richtung Wilhelmshaven. Zwischen dem Kreuz Oldenburg-Ost und dem Kreuz Oldenburg-Nord 4 Kilometer Stau, 12 Minuten kommen obendrauf. B212, zwischen Buchholzberg und Hamenhausen, dichter Verkehr, 10 Minuten plus. Und bitte die B437 in Farel weiterhin umfahren zwischen der Waisenhausstraße und dem Ortsausgang, denn da laufen immer noch Bergungsarbeiten.
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13: Blitzer stehen auf der B75 in Huchting in der Oldenburger Straße. Auf der B437 in Schweiburg. In Bad Zwischenahn in der Edewächter Straße Richtung Edewecht im 60er Bereich. In Emden auf dem Bahnhofsplatz. 20 gilt hier. Nochmal in Emden im Steinweg. Weitere Blitzer in Jever in der Schützenhofstraße, in Marienhafen in der Rosenstraße und in Mordorf in der Ekelser Straße. Wenn ihr sonst noch was gesehen habt, dann meldet es gerne an die Nordseewelle Hotline. Ruft durch oder schickt eine WhatsApp an die 04931 97 3000.
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13: Die nächste Fähre von Wangerooge nach Halle-Sihl fährt um 19 Uhr. Gute Fahrt euch.
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13: Moin zusammen, ich wünsche euch einen schönen Start in Richtung Dienstag Feierabend. Vielleicht seid ihr sogar schon im Feierabend oder gerade auf dem Weg dorthin im Auto. Ich wünsche euch auf jeden Fall einen entspannten Abend mit Cyril. Stumbling in jetzt für euch.

17.47 Uhr, Outcast mit Heya in der Nordseewelle Feierabendshow. Mein Name ist Lisa, moin zusammen. Bald können noch mehr von uns gleichzeitig Künstler in der Sparkassenarena Aurich erleben. Die sollen nämlich ausgebaut werden. 300 Menschen sollen dann mehr reinpassen. Heißt mehr Plätze für uns und vielleicht weniger Ticketkampf, wenn große Künstler da auftreten. Ich habe dieses Jahr Ralf Schmitz in der Sparkassenarena live gesehen und die ist echt aus allen Nähten geplatzt bei seinem Auftritt. Wow! Dazu soll die Barrierefreiheit der Sparkassenarena verbessert werden, unter anderem durch ein Podest für Rollstühle bei Stehkonzerten und eine barrierefreie Toilette. Der Ausbau ist eine Win-Win-Win-Situation. Für die Besucher ist mehr Platz, die Künstler können mehr Tickets verkaufen und die Veranstaltungshalle bleibt konkurrenzfähig. Vielleicht sehen wir dann auch als nächstes Mal solche Künstlerinnen wie zum Beispiel Leonie in der Sparkassenarena in Aurich, wenn die ein bisschen vergrößert wird. Hier ist Leonie jetzt auf jeden Fall für euch zusammen mit Callum Scott. Das ist

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7: Heute Nachmittag noch ein bisschen Sonne, gegen Abend jetzt ein paar mehr Wolken, aber es bleibt auf jeden Fall trocken, auch in den Abendstunden. Aktuell messen wir 17 Grad auf Spiekeroog und 18 Grad in Bremen-Obernoiland, in Mormerland, in Bockhorn und in Oldenburg-Rheinbrück. Der Nordseewelle 3-Tage-Trend. Morgen erst ein bisschen Sonne, später grau, aber erst gegen Abend Regen bei bis zu 18 Grad. Der Donnerstag startet auch wieder sonnig und wird später bewölkt. Dazu Wind und maximal 16 Grad und am Freitag ordentlich Sonne, wieder bei bis zu 18 Grad. Das nächste Hochwasser vor Neuherrlinger Sihl haben wir um 21.43 Uhr.
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8: Ich bin Holger Dilk. Schönen guten Abend. Es ist kein einfacher Termin für Friedrich Merz. Nach den schweren Wahlpleiten in Mecklenburg-Vorpommern und Berlin trifft sich der Kanzler zur Stunde mit der Bundestagsfraktion der Union. Unionsfraktionschef Frey sagte vorher, aus den Wahlen müssten die richtigen Lehren gezogen werden. Unter anderem,
9: dass das starke Ergebnis der AfD in Mecklenburg-Vorpommern oder das starke Ergebnis der Linke in Berlin unzweifelhaft nicht nur Protestwahlen und Proteststimmen waren, sondern dass eben auch der Fingerzeig auf bestimmte thematische Leerstellen gegeben worden ist.
8: Nicht nur in Deutschland, auch im Rest der Europäischen Union werden E-Autos immer beliebter. Vergangenes Jahr war jeder sechste neu zugelassene Wagen rein elektrisch betrieben. Ein neuer Rekord. Colin Mock.
10: Deutschland lag dabei knapp über dem EU-Schnitt, aber ganz deutlich unter den Spitzenreitern. Platz 1 sicherte sich Dänemark, da haben über zwei Drittel aller neu zugelassenen Autos E-Antrieb. Dahinter kommt mit großem Abstand die Niederlande. Schlusslicht ist Kroatien, da wurden fast keine neuen E-Autos angemeldet. Neben denen sind in der EU vor allem auch Hybride aktuell im Trend. Knapp 4 von 10 Neuzulassungen sind aber immer noch klassische Verbrenner.
8: Die Bundesregierung hat den Tankrabatt auf den Weg gebracht. Noch in dieser Woche sollen Bundestag und Bundesrat abstimmen. Ab Anfang Oktober sollen Benzin und Diesel dann um 17 Cent pro Liter günstiger werden. So einen Rabatt hatte es bereits im Mai und Juni schon einmal gegeben. Der ADAC hat bei vielen neuen Winterreifen sicherheitsrelevante Mängel festgestellt. Beim aktuellen Test kriegen knapp die Hälfte der 32 getesteten Reifen für Klein- und Mittelklassewagen das Urteil ausreichend oder mangelhaft und sind damit nicht zu empfehlen. Im Hafen von Brake bekämpft die Feuerwehr mit einem enormen Aufgebot einen Großbrand. In einer Fettraffinerie war in einer Lüftungsanlage ein Feuer ausgebrochen. Zeitweise schlugen die Flammen fast 100 Meter hoch in den Himmel. Inzwischen konnte der Brand eingedämmt werden. Gelöscht ist er aber noch nicht. Über dem Einsatzort stand stundenlang eine riesige Rauchsäule. Vor der finalen Olympia-Entscheidung könnte der Deutsche Olympische Sportbund heute entscheidend in eine Richtung zeigen. Am Abend wird vorgestellt, welche von den Bewerbungen aus München, Berlin und der Region Rhein-Ruhr am geeignetsten wäre. Endgültig abgestimmt, wer ins Rennen darf, wird dann erst am Samstag. 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
7: Besser ankommen mit dem besten Verkehrsservice um 6:03. Vorsicht auf der A28, Leer Richtung Oldenburg. Zwischen Leer Ost und Filsum müsst ihr nach einem Unfall noch ein bisschen Zeit einplanen. B437 in Varel, bitte umfahrt weiterhin das Stück zwischen der Waisenhausstraße und dem Ortsausgang. Da laufen immer noch Bergungsarbeiten.
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7: Blitzer stehen auf der B75 in Hochding in der Oldenburger Straße, auf der B437 in Schweiburg, in Bad Zwischenahn in der Edewächterstraße, in Emden auf dem Bahnhofsplatz, in Emden im Steinweg, in Jever in der Schützenhofstraße, in Marienhaf in der Rosenstraße und in Mordorf in der Ekelserstraße. Und wenn ihr sonst noch was gesehen habt, dann könnt ihr das immer gerne an die Nordseewelle Hotline melden, 04931 97 3000. Die nächste Fähre von Jüst nach Norddeich fährt 19:45 heute Abend noch mit dem Töverland Express. Ich wünsche euch eine gute Überfahrt. Ihr hört die Nordseewelle Feierabendshow mit Lisa. Ich bin noch eine Stunde für euch am Start und spiele euch die meiste Musik und alle aktuellen Hits. Den neuen Song von Ray Garvey und Imran habe ich jetzt für euch. Rivers.

Wenn ihr schon mal ein Nashorn gesehen habt, dann wahrscheinlich eher in einem Zoo als in freier Wildbahn. Im Erlebniszoo Hannover gibt es zum Beispiel Nashörner oder auch im Serengeti-Park Hodenhagen. Hier ist die Nordseewelle Feierabendshow mit Lisa am Weltnashorntag. Und den nehme ich mir zum Anlass, um euch coole Fakten über Nashörner näher zu bringen. Nashörner sind überraschend schnelle Sprinter. Obwohl sie so groß und schwer sind, können sie bis zu 55 km/h schnell werden. Ich dachte immer, die Hörner des Nashorns sind irgendwie Knochen oder sowas, aber die sind tatsächlich aus dem gleichen Material gemacht wie unsere Finger- und Fußnägel. Verrückte Vorstellung. Sie sieht zwar nicht so aus, aber die Haut von Nashörnern ist ziemlich empfindlich. Um sich vor Sonne und Insekten zu schützen, wälzen sie sich im Schlamm. Wenn wir das machen würden, bekämen wir komische Blicke zugeworfen.

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1: Heute Abend nur ein paar Wolken am Himmel zu sehen. Es kommt auch noch die Sonne durch. Im Moment 18 Grad auf Borkum, in Wilhelmshaven, in Südbruckmarland, in Oldenburg-Wechleu und auch in Hamburg-Horn. Der Nordseewelle 3-Tage-Trend. Morgen erst ein bisschen Sonne, später grau und gegen Abend regnerisch. Donnerstag auch erst sonnig, später bewölkt. Und am Freitag tatsächlich viel Sonne. Das nächste Hochwasser vor Bensersiel haben wir um 21:45.
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1: Besser ankommen mit dem besten Verkehrsservice. Es hat einen Unfall gegeben auf der A28 Oldenburg Richtung Leer. Zwischen Harentor und dem Dreieck Oldenburg West. Bitte fahrt hier noch vorsichtig und am besten umfahrt ihr das auch.
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1: Es wird geblitzt auf der B75 in Huchting auf der Oldenburger Straße. Auf der B437 in Schweiburg. In Bad Zwischenahn in der Edewächter Straße Richtung Edewecht im 60er Bereich. In Edewecht wird auch geblitzt in der Oldenburger Straße am Ortsausgang 50. Weitere Blitzer in Emden im Steinweg, in Gandacke See in der Adelheider Straße, in Jever in der Schützenhofstraße, in Marienhafe in der Rosenstraße, in Mordorf in der Ekelser Straße und in Oldenburg in der Hundsmühler Straße. Wenn ihr noch was gesehen habt, dann sagt gerne an der Nordseewelle Hotline Bescheid. 04931 97 3000. Ich bin Lisa, für euch am Start in der Nordseewelle Feierabendshow und ich habe jetzt Kamerad für euch mit So Good. Moin zusammen.

Mit Tainted Love in der Nordseewelle-Feierabendshow. Ich bin Lisa, hab euch durch diesen Dienstagnachmittag begleitet und jetzt wird es Zeit für mich, mich in meinen eigenen Feierabend zu verabschieden. Macht's gut, ihr Lieben. Wir hören uns morgen wieder ab 14 Uhr hier bei Nordseewelle. Ich spiele für euch noch ein bisschen Musik. Los geht's mit Shabusi, Born to Die. Tschüssi, ihr

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7: Ich bin Holger Dilk. Schönen guten Abend. Unter den drei verbliebenen Olympiabewerbungen hat München knapp die Nase vorn. Der Ansicht sind die Prüfer des Deutschen Olympischen Sportbunds. Finn Riebesel, Freund Lieb.
8: Die hatten die Bewerbungen aus München, Berlin und der Region Rhein-Ruhr genau unter die Lupe genommen und halten die der bayerischen Landeshauptstadt für am besten geeignet, knapp vor der aus NRW. Berlin ist dagegen eher abgeschlagen, allen voran, weil eines der wichtigsten Kriterien auch die Zustimmung der Menschen vor Ort ist. Bindend ist diese Empfehlung der DOSB-Prüfer aber nicht. Samstag fällt die endgültige Entscheidung, wer sich um die Spiele 2036, 40 oder 44 bewirbt.
7: Die Bundesregierung hat den Tankrabatt auf den Weg gebracht. Noch in dieser Woche sollen Bundestag und Bundesrat darüber abstimmen. Ab Anfang Oktober sollen Benzin und Diesel dann um 17 Cent pro Liter günstiger werden. So einen Rabatt hatte es im Mai und Juni schon einmal gegeben. SPD-Bundestagsfraktionsvize Armand Zorn sagte in der ARD:
9: Am Ende war die Wahl, entweder wir machen nichts oder wir bringen wieder den Tankrabatt auf den Weg. Und ich bin auch der Meinung, der Tankrabatt, das ist die Gießkanne. Ja, wir kennen alle die Argumente, die dagegen sprechen. Aber dennoch finde ich schon, wenn man sich die Preise an der Tankstelle anschaut, dann können wir nicht sagen, dass wir als Bundesregierung, als Koalition nichts machen.
7: Die Regierung will ab Januar auch noch einen Spritpreisdeckel einführen. Kanzler Merz gibt sich selbst eine Mitschuld an den Wahlschlappen der CDU. Das hat er vor der Unions-Bundestagsfraktion eingeräumt. An seinem Kurs will er trotzdem weiter festhalten. Vor allem bei der Rentenreform soll alles so umgesetzt werden wie vereinbart. Die Europäische Union verlängert die Sanktionen gegen Russland, hebt sie für zwei russische Oligarchen aber auf. Darauf haben sich die Mitgliedstaaten kurz vor dem Ablauf einer Frist zur Verlängerung heute geeinigt. Für die restlichen rund 3000 Menschen und Organisationen gelten sie nun weitere 3 Jahre. KI-manipulierte Bilder sind in den vergangenen Tagen über Schülermail-Accounts an Oldenburger Schulen verschickt worden. Einige der Deepfakes sind strafrechtlich relevant wegen Kinder- oder jugendpornografischer Inhalte. Schüler und Eltern hatten die Vorfälle bei der Polizei angezeigt. Verdächtige Nachrichten sollten am besten nicht geöffnet werden. Zur Sicherung von Daten sollen sie aber auch nicht gelöscht werden, damit die Ermittler sie checken können. 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
3: Ich bin Holger Dilk. Schönen guten Abend. Unter den drei verbliebenen Olympiabewerbungen hat München knapp die Nase vorn. Der Ansicht sind die Prüfer des Deutschen Olympischen Sportbunds. Finn Riebesel, Freund Lieb.
4: Die hatten die Bewerbungen aus München, Berlin und der Region Rhein-Ruhr genau unter die Lupe genommen und halten die der bayerischen Landeshauptstadt für am besten geeignet, knapp vor der aus NRW. Berlin ist dagegen eher abgeschlagen, allen voran, weil eines der wichtigsten Kriterien auch die Zustimmung der Menschen vor Ort ist. Bindend ist diese Empfehlung der DOSB-Prüfer aber nicht. Samstag fällt die endgültige Entscheidung, wer sich um die Spiele 2036, 40 oder 44 bewirbt.
3: Der neue Tankrabatt ist auf dem Weg. Das Bundeskabinett hat ihn beschlossen. Bundestag und Rat sollen diese Woche noch folgen. Zum Oktober sollen die Preise dann um 17 Cent pro Liter sinken. Wirtschaftsexperten finden, dass der Tankrabatt zu teuer und sozial ungerecht ist. Marcel Fratscher vom Deutschen Institut für Wirtschaftsforschung hätte lieber eine Energiekostenpauschale für alle gesehen. Die gab es nach Beginn des Ukraine-Kriegs schon mal. Fratscher sagte in der ARD:
5: Manche brauchen es wirklich fürs Tanken. Aber andere Menschen brauchen es fürs Heizen oder für die höheren Kosten bei den Lebensmitteln. Und das wäre sozial ausgewogener gewesen, es hätte schnell umgesetzt werden können und es hätte auch die richtigen Anreize zum Einsparen gehabt.
3: Kanzler Merz gibt sich selbst eine Mitschuld an den Wahlschlappen der CDU. Das hat er vor der Unionsbundestagsfraktion eingeräumt. An seinem Kurs will er trotzdem weiter festhalten. Vor allem bei der Rentenreform soll alles so umgesetzt werden wie vereinbart. Auf der US-Airbase Spangdahlem in der Eifel ist ein Kampfjet abgestürzt. Der Pilot konnte sich mit dem Schleudersitz retten und verletzte sich dabei. Zum genauen Unfallhergang ist bislang noch nichts bekannt. Im Hafen von Brake bekämpft die Feuerwehr mit einem enormen Aufgebot einen Großbrand. In einer Fettraffinerie war in einer Lüftungsanlage ein Feuer ausgebrochen. Zeitweise schlugen die Flammen fast 100 Meter hoch in den Himmel. Inzwischen konnte der Brand eingedämmt werden. Gelöscht ist er aber noch nicht. Über dem Einsatzort stand stundenlang eine riesige Rauchsäule. 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
3: Ich bin Holger Dilk. Schönen guten Abend. Unter den 3 verbliebenen Olympiabewerbungen hat München knapp die Nase vorn. Der Ansicht sind die Prüfer des Deutschen Olympischen Sportbunds. Finn Riebesel, Freund Lieb.
4: Die hatten die Bewerbungen aus München, Berlin und der Region Rhein-Ruhr genau unter die Lupe genommen und halten die der bayerischen Landeshauptstadt für am besten geeignet, knapp vor der aus NRW. Berlin ist dagegen eher abgeschlagen, allen voran, weil eines der wichtigsten Kriterien auch die Zustimmung der Menschen vor Ort ist. Bindend ist diese Empfehlung der DOSB-Prüfer aber nicht. Samstag fällt die endgültige Entscheidung, wer sich um die Spiele 2036, 40 oder 44 bewirbt.
3: Nicht nur in Deutschland, auch im Rest der Europäischen Union werden E-Autos immer beliebter. Vergangenes Jahr war jeder 6. neu zugelassene Wagen rein elektrisch betrieben. Ein neuer Rekord. Colin Mock.
5: Deutschland lag dabei knapp über dem EU-Schnitt, aber ganz deutlich unter den Spitzenreitern. Platz 1 sicherte sich Dänemark, da haben über 2/3 aller neu zugelassenen Autos E-Antrieb. Dahinter kommt mit großem Abstand die Niederlande. Schlusslicht ist Kroatien, da wurden fast keine neuen E-Autos angemeldet. Neben denen sind in der EU vor allem auch Hybride aktuell im Trend. Knapp 4 von 10 Neuzulassungen sind aber immer noch klassische Verbrenner.
3: Kanzler Merz gibt sich selbst eine Mitschuld an den Wahlschlappen der CDU. Das hat er vor der Unionsbundestagsfraktion eingeräumt. An seinem Kurs will er trotzdem weiter festhalten. Vor allem bei der Rentenreform soll alles so umgesetzt werden wie vereinbart. Beim Tankrabatt drückt die Bundesregierung auf die Tube. Das Kabinett hat die Maßnahme gegen die hohen Spritpreise beschlossen. In dieser Woche sollen dann auch noch Bundestag und Bundesrat den Tankrabatt beschließen. Der Start ist für Anfang Oktober angepeilt. Nach einem tödlichen Unfall am späten Nachmittag auf der A1 bei Stur ist die Autobahn in Richtung Hamburg gesperrt worden. Nach ersten Angaben der Polizei sind ein Auto und ein Lastwagen zusammengestoßen. Der Unfallhergang ist bislang noch unklar. Gesperrt wurde die Autobahn ab dem Dreieck Stur. Der Verkehr wurde über die A28 umgeleitet. Die Europäische Union verlängert die Sanktionen gegen Russland, hebt sie für 2 russische Oligarchen aber auf. Darauf haben sich die Mitgliedstaaten kurz vor dem Ablauf einer Frist zur Verlängerung heute geeinigt. Für die restlichen rund 3000 Menschen und Organisationen gelten sie nun weitere 3 Jahre. 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
1: Ich bin Dirk Justus. Schönen guten Abend. Unter den drei verbliebenen Olympiabewerbungen hat München knapp die Nase vorn. Der Ansicht sind die Prüfer des Deutschen Olympischen Sportbunds. Finn Riebesel-Freundlieb berichtet.
2: Die hatten die Bewerbungen aus München, Berlin und der Region Rhein-Ruhr genau unter die Lupe genommen und halten die der bayerischen Landeshauptstadt für am besten geeignet, knapp vor der aus NRW. Berlin ist dagegen eher abgeschlagen, allen voran, weil eines der wichtigsten Kriterien auch die Zustimmung der Menschen vor Ort ist. Bindend ist diese Empfehlung der DOSB-Prüfer aber nicht. Samstag fällt die endgültige Entscheidung, wer sich um die Spiele 2036, 40 oder 44 bewirbt.
1: Die Bundesregierung hat den Tankrabatt auf den Weg gebracht. Noch in dieser Woche sollen Bundestag und Bundesrat darüber abstimmen. Ab Anfang Oktober sollen Benzin und Diesel dann um 17 Cent pro Liter günstiger werden. So einen Rabatt hat es im Mai und Juni schon einmal gegeben. SPD-Fraktionsvize Armand Zorn sagt in der ARD:
3: Am Ende war die Wahl, entweder wir machen nichts oder wir bringen wieder den Tankrabatt auf den Weg. Und ich bin auch der Meinung, der Tankrabatt, das ist die Gießkanne. Ja, wir kennen alle die Argumente, die dagegen sprechen. Aber dennoch finde ich schon, wenn man sich die Preise an der Tankstelle anschaut, dann können wir nicht sagen, dass wir als Bundesregierung, als Koalition nichts machen.
1: Die Regierung will ab Januar auch noch einen Spritpreisdeckel einführen. Kanzler Merz gibt sich selbst eine Mitschuld an den Wahlschlappen der CDU. Das hat er vor den Unionsbundestagsabgeordneten eingeräumt. An seinem Kurs will er trotzdem weiter festhalten. Vor allem bei der Rentenreform soll alles so umgesetzt werden wie vereinbart. Große Ankündigungen von US-Präsident Trump bei der UN-Vollversammlung. Er hält ein Abkommen zwischen Russland und der Ukraine in naher Zukunft für möglich. Außerdem geht er von einem Friedensabkommen mit dem Iran nach den US-Kongresswahlen Anfang November aus. Kommunen aus ganz Deutschland können jetzt den Radverkehr besser planen. Forscher der TU Dresden haben Daten vom Stadtradeln ausgewertet und ein Tool entwickelt. Ihr Tool simuliert zum Beispiel, wie stark Radfahrer bestimmte Wege nutzen würden, wenn sie ausgebaut oder neu angelegt werden. Über 100 Kommunen nutzen das Tool bereits. 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
2: Ich bin Dirk Justus. Schönen guten Abend.
3: München ist knapper Favorit im Rennen um die deutsche Olympia-Bewerbung. Zu dem Schluss kommt eine Kommission des Deutschen Olympischen Sportbunds. Die hatte die drei Bewerber München, Berlin und Rhein-Ruhr unter die Lupe genommen. Wer sich am Ende bewerben darf, wird aber erst Samstag entschieden. Der neue Tankrabatt ist auf dem Weg. Das Bundeskabinett hat ihn beschlossen. Bundestag und Rat sollen diese Woche noch folgen. Zum Oktober sollen die Preise dann um 17 Cent pro Liter sinken. Wirtschaftsexperten finden, dass der Tankrabatt zu teuer und sozial ungerecht ist. Marcel Fratscher vom Deutschen Institut für Wirtschaftsforschung hätte lieber eine Energiekostenpauschale für alle gesehen. Die gab es nach Beginn des Ukraine-Krieges schon mal. Fratscher sagt in der ARD.
4: Manche brauchen es wirklich fürs Tanken, aber andere Menschen brauchen es fürs Heizen oder für die höheren Kosten bei den Lebensmitteln. Und das wäre sozial ausgewogener gewesen, es hätte schnell umgesetzt werden können und es hätte auch die richtigen Anreize zum Einsparen gehabt.
3: Kanzler Merz gibt sich selbst eine Mitschuld an den Wahlschlappen der CDU. Das hat er vor den Unionsbundestagsabgeordneten eingeräumt. An seinem Kurs will er trotzdem weiter festhalten. Vor allem bei der Rentenreform soll alles so umgesetzt werden wie vereinbart. Die Drohne, die in der Nähe des Bundeswehrstandorts Wunsdorf gefunden wurde, ist offenbar mit Sprengstoff bestückt gewesen. Davon gehen die Ermittler aus, berichtet unter anderem die Süddeutsche Zeitung. Sie prüfen jetzt, ob es Verbindungen zu der Sprengstoffdrohne gibt, die am Flughafen Leipzig-Halle gefunden wurde. Nicht nur in Deutschland, auch im Rest der EU werden E-Autos immer beliebter. Letztes Jahr war jeder sechste neu zugelassene Wagen rein elektrisch betrieben. Ein neuer Rekord. Colin Mock mit den Einzelheiten.
5: Deutschland lag dabei knapp über dem EU-Schnitt, aber ganz deutlich unter den Spitzenreitern. Platz 1 sicherte sich Dänemark, da haben über zwei Drittel aller neu zugelassenen Autos E-Antrieb. Dahinter kommt mit großem Abstand die Niederlande. Schlusslicht ist Kroatien, da wurden fast keine neuen E-Autos angemeldet. Neben denen sind in der EU vor allem auch Hybride aktuell im Trend. Knapp 4 von 10 Neuzulassungen sind aber immer noch klassische Verbrenner.
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1: Ich bin Dirk Justus. Schönen guten Abend. Unter den drei verbliebenen Olympiabewerbungen hat München knapp die Nase vorn. Der Ansicht sind die Prüfer des Deutschen Olympischen Sportbunds. Finn Riebesel-Freundlieb berichtet.
2: Die hatten die Bewerbungen aus München, Berlin und der Region Rhein-Ruhr genau unter die Lupe genommen und halten die der bayerischen Landeshauptstadt für am besten geeignet, knapp vor der aus NRW. Berlin ist dagegen eher abgeschlagen, allen voran, weil eines der wichtigsten Kriterien auch die Zustimmung der Menschen vor Ort ist. Bindend ist diese Empfehlung der DOSB-Prüfer aber nicht. Samstag fällt die endgültige Entscheidung, wer sich um die Spiele 2036, 40 oder 44 bewirbt.
1: Die Unionsfraktion im Bundestag stärkt Kanzler Merz trotz der zum Teil desaströsen Landtagswahlen den Rücken. In einer Sondersitzung räumte Merz eigene Fehler ein. An seinem Kurs will er trotzdem festhalten. Vor allem bei der Rentenreform soll alles so umgesetzt werden, wie mit der SPD vereinbart. Dazu sagt der Chef der Jungen Union Johannes Winkel im ZDF.
3: Ich bin ein großer Freund davon, sich an Zusagen auch zu halten. Und Verträge sind geschlossen und deswegen müssen wir das jetzt auch so durchsetzen. Wenn man das Paket jetzt aufschnürt, dann besteht die ganz große Gefahr, dass das gesamte Paket nicht kommen kann. Und daran darf keiner Interesse haben.
1: Vertreter der Bundesregierung haben sich am Abend im Kanzleramt getroffen, um über den weiteren Reformkurs zu beraten. Die EU verlängert die Sanktionen gegen Russland um weitere 3 Jahre, hebt sie für 2 russische Oligarchen aber auf. Frankreich etwa will laut Medien damit 2 seiner Bürger aus Aserbaidschan frei bekommen. Die Mitgliedstaaten hatten sich kurz vor Ablauf einer Frist zur Verlängerung geeinigt. Auf der US-Airbase Spangdahlem in der Eifel ist ein Kampfjet abgestürzt. Der Pilot konnte sich mit dem Schleudersitz retten und verletzte sich dabei. Zum genauen Unfallhergang ist bislang noch nichts bekannt. Fast 30 Jahre nach ihrem Tod gibt es ein neues Buch über Prinzessin Diana. Geschrieben hat es Dianas Bruder Charles Spencer. Er erhebt schwere Vorwürfe gegen König Charles. Demnach soll der damalige Prinz nach Dianas Tod gesagt haben, sie werde schnell vergessen sein. Der Palast unterstellt Spencer indirekt Erinnerungslücken. 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
1: Ich bin Dirk Justes. München hat im Rennen um die deutsche Olympiabewerbung knapp die Nase vorn. Zu dem Schluss kommt eine Kommission des Deutschen Olympischen Sportbunds. Sie hat die Bewerbungen von München, Berlin und Rhein-Ruhr geprüft. Wer sich am Ende bewerben darf, wird Samstag entschieden. Berlin etwa will auch mit Leipzig ins Rennen gehen. Der Sportbürgermeister der sächsischen Stadt, Heiko Rosenthal, ist immer noch überzeugt.
2: Die Infrastruktur, die da ist, das Olympische Dorf, was da ist, die Organisation des Verkehrs, der Spiele und natürlich auch, wie sieht es aus, Sportlerinnen und Sportlern, die Olympioniken sind, an der Stelle auch gute Olympische Spiele zu garantieren. Das alles beinhaltet das Berlin-Plus-Konzept und deshalb glaube ich sehr daran, dass auch hier die Fachlichkeit überzeugt.
1: Trotz der schweren Wahlpleiten stellt sich die Unionsfraktion im Bundestag hinter Kanzler Merz. In einer Sondersitzung räumte er eigene Fehler ein. Gleichzeitig will Merz seinen Reformkurs fortsetzen. Zuletzt hatten Abgeordnete den Führungsstil und seine Politik kritisiert. Der Vizechef der CDU-CSU-Fraktion Matthias Mittelberg sagte nach der Sitzung im Ersten:
3: Da hat sich auch keiner zurückgehalten. Auch Skepsis in der Partei gegenüber dem Bundeskanzler wurde klar und offen angesprochen. Und trotzdem hat der Bundeskanzler die Fraktion hinter sich.
1: Am Abend haben sich Vertreter von Schwarz-Rot im Kanzleramt getroffen, um über den Reformkurs zu beraten, etwa bei Pflege und Rente. Die Bundesregierung hat den Tankrabatt auf den Weg gebracht. Noch in dieser Woche sollen Bundestag und Bundesrat darüber abstimmen. Ab Anfang Oktober sollen Benzin und Diesel dann um 17 Cent pro Liter günstiger werden. So einen Rabatt hat es im Mai und Juni schon einmal gegeben. Große Ankündigungen von US-Präsident Trump bei der UN-Vollversammlung. Er hält ein Abkommen zwischen Russland und der Ukraine in naher Zukunft für möglich. Außerdem geht er von einem Friedensabkommen mit dem Iran nach den US-Kongresswahlen Anfang November aus. Viele neue Winterreifen sind nicht zu empfehlen. Der ADAC hat 32 Modelle für Klein- und Mittelklassewagen getestet. Knapp die Hälfte kriegt nur das Urteil ausreichend oder sogar mangelhaft, weil sie nicht sicher genug sind. Überwiegend sind es günstige Reifen. Vereinzelt sind aber auch Markenprodukte durchgefallen. 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
1: Ich bin Dirk Justes. Die Unionsfraktion im Bundestag stärkt Kanzler Merz trotz der zum Teil desaströsen Landtagswahlen den Rücken. In einer Sondersitzung räumte Merz eigene Fehler ein. An seinem Kurs will er trotzdem festhalten. Vor allem bei der Rentenreform soll alles so umgesetzt werden, wie mit der SPD vereinbart. Dazu sagt der Chef der Jungen Union, Johannes Winkel, im ZDF.
2: Ich bin ein großer Freund davon, sich an Zusagen auch zu halten. Und Verträge sind geschlossen und deswegen müssen wir das jetzt auch so durchsetzen. Wenn man das Paket jetzt aufschnürt, dann besteht die ganz große Gefahr, dass das gesamte Paket nicht kommen kann. Und daran darf keiner Interesse haben.
1: Vertreter der Bundesregierung haben sich am Abend im Kanzleramt getroffen, um über den weiteren Reformkurs zu beraten. Unter den drei verbliebenen Olympia-Bewerbungen hat München die Nase vorn. Der Ansicht sind die Prüfer des Deutschen Olympischen Sportbunds. Bindend ist diese Empfehlung aber nicht. Samstag fällt die endgültige Entscheidung, wer sich um die Spiele 2036, 40 oder 44 bewirbt. Die EU verlängert die Sanktionen gegen Russland um weitere 3 Jahre, hebt sie für 2 russische Oligarchen aber auf. Frankreich etwa will laut Medien damit 2 seiner Bürger aus Aserbaidschan frei bekommen. Die Mitgliedstaaten hatten sich kurz vor Ablauf einer Frist zur Verlängerung geeinigt. Fast 30 Jahre nach ihrem Tod gibt es ein neues Buch über Prinzessin Diana. Ihr Bruder hat es geschrieben und das britische Königshaus ist alles andere als begeistert, Colin Mock.
3: Ja, das